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Servus, grüß dich und hallo oder moin moin, wie man bei uns so schön im Norden sagt. Ich begrüße dich ganz herzlich zur Morning Show hier live aus dem Sendestudio in Bremen. 2 Stunden Musik, ein bisschen Information und auch ja, Neues aus unserem Redaktionsstudio. Für euch geht's hier los mit John Party mit California Sunrise.

wahrscheinlich merkt ihr es musikalisch. Ich bin voll in Sommerstimmung und ach, es ist auch so geiles Wetter heute. Ach, ich könnte grillen, aber erstmal muss ich noch eine Runde arbeiten und dann bringe ich mir von der Arbeit lecker Grillfleisch mit. Für euch geht's weiter mit Man at Work, Don Under und Tony Esposito, Kalimba de Luna.

Ja, manche Lieder gibt es seit ewigen Tagen, also genau genommen seit 45 Jahren gibt es den Song Skandal im Sperrbezirk. Und ja, die Stadt Erlangen hat verboten, auf Volksfesten diesen Song zu spielen, weil er sexistisch und frauenfeindlich ist. Sind wir mal ehrlich, jeder weiß, welche Dienste Rosi anbietet, und es ist auch kein Geheimnis, dass es das auch in anderen Städten gibt. Ich finde andere Songs viel dramatischer, zum Beispiel hier Heino mit Blaublüte Enzian. Da singt er so schön: In der dritten Hütte habe ich sie geküsst, keiner weiß, was dann geschehen ist. Ja, keiner hat von dieser Frau jemals wieder was gehört. Ich hoffe, ihr ist nichts Schlimmes passiert. Man weiß ja bei Heino nicht so ganz genau. Für euch jetzt hier im Player, ja, wir retten Rosi. Für euch die Spider-Murphy-Gang, Skandal im Sperrbezirk, und hinterher kommt der Marius Müller-Westernhagen, und der kümmert sich ganz intensiv um die Margarete.

schon 10%. Also wenn man das nicht Nobel nennt. Ich habe meine Ausgaben. Die Rolex ist kaputt, ich brauche einen neuen Daimler-Benz. Ja, ja, Margarete, das kostet alles. Ich muss einen neuen Anzug von Cerutti haben. Und mit Werner will ich nächste Woche nach Florenz. Dann muss ich unbedingt mal hin.

Ach ja, es gibt so viel böse Musik. Für euch geht's hier weiter mit Rod Stewart, River of My Heart und Kirsty Burke, Living on an Island.

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1: Tja, mit den richtigen Getränken kann man sich fast wie auf einer Insel fühlen. Für euch hier im Programm jetzt ein paar Getränketipps.
2: 30 Grad und mehr. Da muss dringend Erfrischung her. Neben Wasser lieben die Deutschen aber auch Getränke mit Geschmack.
3: Am allerliebsten Eistee, Pfirsich, ganz wichtig. Und am besten frisch aus dem Kühlschrank mit noch ein paar Eiswürfeln drin.
4: Ein kühles Bier ist auch nicht schlecht.
5: Ich trinke am liebsten so richtig schön frisch sprudelndes, klares Wasser.
6: Ich mag am liebsten Saftschorlen, Zitrone. Am liebsten, wenn die auch aus dem Kühlschrank kommen. Papa sagt immer, die ohne Zucker.
7: Also wenn es warm ist, so richtig schön mal im Garten sitzen nachmittags und einen schönen Energy-Drink trinken mit ganz viel Eiswürfeln. Ja, meine Frau trinkt immer so ein richtig kaltes Ginger Ale.
2: Abwechslung gehört für viele von uns beim Trinken dazu. Laut Umfrage greift fast die Hälfte der Deutschen gelegentlich zu Softdrinks, Fruchtschorlen, Limonaden und Co. Das Problem an der Sache, um alle Geschmäcker unter einen Hut zu kriegen, bräuchte man einen halben Getränkemarkt im Keller.
3: Wir trinken sehr gerne Saftschorlen. Das Problem ist nur, dass verschiedene Sorten gerne getrunken werden und dann, wenn man die mit Wasser mixt und jeder seine Packung öffnet, dann bleibt halt sehr viel stehen und dann werden die halt schlecht.
7: Also wir feiern jetzt natürlich auch die Weltmeisterschaft ganz groß

0: und ja, machen die eine oder andere Gartenparty und dann brauchst du für jeden ja schon 3, 4, 5 verschiedene Flaschen, weil jeder hat ja so seinen eigenen Geschmack.
1: Und doof fände ich halt auch das ganze Leergut hinterher. Hätte ich auch keine Lust drauf.
2: Mein größtes Problem wäre, dass ich dafür gar keinen Platz hätte.
3: Ist für meinen Papa immer voll die Schlepperei beim Einkaufen.
4: Bei diesen unterschiedlichen Vorlieben braucht es nicht nur viele unterschiedliche Getränke, sondern auch Stauraum. Dabei kann man sich seinen eigenen Getränkemarkt ganz einfach zu Hause einrichten und so viele Lieblingssommergetränke selbst mixen, erklärt Tim Günther von SodaStream.
5: Das geht ganz einfach mit einem unserer Wassersprudler und den vielfältigen Drinkmixsorten. So kann man sich zu Hause immer genau die Getränke frisch mixen, auf die man gerade Lust hat. Von Cola oder Limo bis hin zu Eistee, Energydrinks oder Fruchtschorlen ist alles dabei. 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Gerade im Sommer, wenn Freunde oder Familie zu Besuch sind, ist das super praktisch. Und man spart sich eben auch das Schleppen und Lagern von Getränkekisten und Sixpacks.
6: Natürlich braucht man nicht nur SodaStream, man kann diese Mixflaschen auch ganz einfach mit Wasser von zu Hause oder eben mit Mineralwasser mischen. So mache ich das zum Beispiel. Weiter geht's für euch mit Phil Collins, Two Hearts und hinterher Tina Turner und die ist the best.

Im Programm hatten wir ja, wenn es nach der Stadtverwaltung von Erlangen geht, einen frauenfeindlichen Songskandal im Sperrbezirk. Aber im Zuge der Gleichberechtigung, finde ich, muss man auch einfach mal bereit sein, männerfeindliche Songs zu spielen. Und da gibt es auch zwei. Da gibt es nämlich Gabi Baginski, Männer verstehen nur, was sie wollen. Das ist, ja, ich sag mal noch, relativ harmlos. Aber der nächste Song von Christina Bach, Männer sind doch schließlich zum Vergnügen, na, das finde ich schon sehr verwerflich. Der Mann als Lustobjekt.

dann hätten wir das jetzt auch geklärt. Weiter geht's für euch mit Status Quo und dem Anniversary Vault. Und da können wir nochmal so richtig schön einen abhotten.

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1: Nach den nächsten beiden Songs sind wir dann auch schon in Stunde 2.

Mit einem großen Feuerwerk sind wir in der zweiten Stunde gelandet. Hier vor euch war das Joe Cocker mit Fired Up und Bruce Springsteen mit den Glory Days. Italien hat ja mehr zu bieten als Grappa und lecker Gelati. Zum Beispiel diese beiden Interpreten hier, Gino Dal Nero und Giovanni Zarella.

Weiter geht's für euch mit einer Country-Band, die so leicht mexikanischen Einschlag hat, nämlich die Mavericks. Im Augenblick suchen sie ja so ein bisschen nach ihrer Identität, nachdem im letzten Jahr ihr Leadsänger verstorben ist. Aber wir lassen uns überraschen, was da kommt. Für euch ein etwas älterer Titel, Summertime, When I'm With You, und hinterher die Texas Tornadoes mit dem Titel Little Bit Is Better Than Nada. Und das kennt ihr vielleicht auch in Deutsch, wer weiß.

Mit den nächsten beiden Hits, da rocken wir so richtig die Hütte für euch im Player. Gotthard mit Sweet Little Rock'n'Roller und ZZ Top mit Can't Stop Rockin'.

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1: Ich werde ja immer wieder gefragt, was wir so in der Morningshow-Redaktion die ganze Woche über machen. Ich möchte es einfach kurz überschreiben mit dem Titel: Wir freuen uns an unserem neuen Kollegen. Und hier so eine Szene aus dem Büroalltag. Dann wisst ihr, wovon ich spreche.
2: Hallo Leute, mein Name ist Bruce Willis und ich habe den härtesten Job der Welt, nämlich Ihren.
3: Morgen, Bruce.
2: Ja, Mann. Gottverdammten Morgen, Hans-Jürgen.
3: Bruce, was guckst denn du so sauer?
2: Hör zu, Mann. Ich muss diesen Geschäftsbericht in doppelter Ausführung abliefern. Aber wo zum Teufel finde ich da draußen einen zweiten, der genauso ist wie dieser?
3: Bruce, leg ihn einfach auf den Kopierer.
2: Und du glaubst, die Informationen sind bei ihm sicher?
3: Bruce, tu mir einen Gefallen und drück einfach den Kopierknopf, ja?
2: Hey, Hans-Jürgen, sieh mal hier. Jetzt sitzen wir wirklich in der Scheiße. Die Kopien sind leer. Die ganzen Daten sind verschwunden.
3: Ach so, ja. Du hast die Blätter falsch eingelegt. Die müssen mit dem Gesicht nach unten.
2: Okay, ihr Arschlöcher. Gesicht nach unten und keine Bewegung. Verdammt, ein Lichtblitz. Alle in Deckung!
3: Ja, Bruce, der kopiert halt jetzt.
2: Und noch einer. Und noch einer. Heilige Scheiße. Dieser verfluchte Kopierer heizt uns ziemlich ein.
3: Ja, ein bisschen warm wird er, aber er ist ja jetzt auch fertig. Ach, und die Kopien liegen unten im Papierschacht.
2: Im Schacht? So eine gottverdammte Scheiße! Haltet durch, Jungs! Ich hol euch da raus.
1: Tja, Lieben, es geht einfach nichts über qualifizierte Kollegen. Ich könnte da aus meinem Berufsalltag sprechen, aber lassen wir das. Geschäftsberichte gibt's hier nicht. Für euch geht's weiter mit schicker Musik. Und zwar Rockabilly aus Deutschland. Einmal Bob & Bee aus Augsburg und ein aufstrebendes Rockabilly-Talent aus Berlin, nämlich der Dominik Mülfs.

Habt ihr auch keinen Bock auf Hausputz? Ich kenn das gut. Mit den nächsten beiden Songs, da holen wir den Staub von euren Boxen, nämlich mit Bryan Adams, Kids Wanna Rock und AC/DC, Whole Lotta Rosie.

Wenn jetzt noch Staub auf euren Boxen liegt, dann habt ihr eindeutig die falschen Lautsprecher gekauft. Weiter geht's für euch mit noch ein bisschen NDW-Musik für euch im Player. Der Joachim Witt mit dem Goldenen Reiter und Peter Schilling mit Major Tom.

0: Weiter geht's für euch mit ein bisschen Neo-Rockabilly der 80er und zwei schicken Covern von 60 Songs, nämlich von Showbody Woody für euch im Player Remember Then and die Rocky Sharp at the Replays mit Rama Lama Ding Ding Dong.
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Tja, Lieben, das war schon wieder fast die Morning Show. 2 Stunden sind schon fast wieder um. Ich bedanke mich A, ganz lieb fürs Lauschen und wünsche euch B noch einen wunderschönen Tag. In diesem Sinne, bis nächstes Mal auf diesem Kanal. Tschüss.

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1: Im Studio Imme Kasten. Die US-Armee hat nach eigenen Angaben

Ja, ein wunderschönes Hallo alle miteinander hier zur Sendung Das Runde muss ins Eckige. Diesmal wieder mit mir, euer Marco. Ich war ja eine ganze Zeit lang weg durch schwere technische Probleme. Bin Gott sei Dank zurück im Team. Ausgerechnet heute, wie ihr es hört, etwas angeschlagen. Ja, eine Erkältung hat uns etwas eingeholt, sind aber wieder auf dem aufsteigenden Ast. Entschuldigung für meine Stimme, aber das ist eben manchmal nicht zu ändern. Die Bundesliga hat ja noch Pause, aber wie ihr ja alle wisst, es hat ja die Fußball-Weltmeisterschaft begonnen. Und auch hier haben wir zu unserer Sendung Das Runde muss ins Eckige natürlich auch wieder Informationen, die einen oder anderen vielleicht schon wissen, aber auch genug Leute gibt, die eben nicht ganz so viel wissen, haben wir hoffentlich dann das eine oder andere dabei, um einen gewissen Wissensstand aufzubessern. So, und damit gehen wir gleich mal los in unsere Sendung. Wir haben da etwas Schönes vorbereitet. Könnt ihr euch jetzt mal anhören? Ich wünsche euch viel Spaß dabei und dann beginnen wir mit den ersten Infos rund um die Fußball-Weltmeisterschaft 2026.

So, und somit gehen wir dann auch schon zu den ersten kleinen, oder was heißt allgemeinen Informationen in dieser Fußball-Weltmeisterschaft. Wie ihr ja alle wisst oder viele wisst, hat ja die Fußball-Weltmeisterschaft bereits begonnen. Gruppe A und die Gruppe B hatten ja schon ihre Spiele gehabt. Da hat es meiner Meinung nach auch schon zu den erste oder die erste Überraschung gegeben. Auch die Gruppe D hatte schon ihr Spiel. Und vorab aber an viele Leute mal eine Frage wegen den Neuerungen, die wir so haben in dieser Fußball-Weltmeisterschaft. Es ging ja darum, es wurde ja lange darüber diskutiert, wegen der Anzahl der Mannschaften. Ich denke, viele von euch werden es wissen. Manche werden es vielleicht nicht wissen. Ich gebe euch mal für einen Song etwas Zeit und dann werde ich euch die Neuerung, die wir haben, die ich nicht uninteressant finde, werde ich sie euch dann mitteilen und dann werden wir uns dann auch die bereits begonnenen Spiele oder absolvierten Spiele der Fußball-Weltmeisterschaft mal etwas anschauen. Aber jetzt erstmal viel Spaß mit dem Song, dass ihr euch mal etwas Gedanken machen könnt.

0: So, wer hat sich denn da so die Gedanken gemacht? Was haben wir denn so Neues? Ich denke mal, die Hauptneuerung werden fast alle wissen, aber ich denke nur fast. Deswegen werde ich es noch einmal kurz erklären bzw. ansprechen. Und zwar in dieser WM haben wir jetzt 48 Nationalmannschaften, die in 12 Vierergruppen aufgeteilt sind. Es qualifizieren sich die Gruppenersten und die Zweiten sowie die 8 besten Gruppendritten für die K.O.-Runde. Und wer jetzt natürlich etwas fit ist im Kopfrechnen, weil es ist ja dann eine logische Schlussfolgerung daraus, haben wir dann kein Achtelfinale mehr, sondern wir haben dann ein Sechzehntelfinale, wodurch sich dann durch die komplette Spielzeit, die wir dann haben, sehen wir dann insgesamt 104 Spiele. Das ist doch mal eine wunderschöne Ansage, dass wir hier die Spiele an solch einer Weltmeisterschaft sehen dürfen. 104 Spiele. Das ist doch mal was. Na? Und dann schicke ich euch mal in den nächsten Song. Viel Spaß dabei. Dann reden wir über die nächste interessante Geschichte hier für die Fußball-Weltmeisterschaft.
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So, und wenn man eine Fußball-Weltmeisterschaft austrägt und eine Fußball-Weltmeisterschaft spielt, was ist denn da eigentlich so mit, nicht das Wichtigste, aber so mit das Wichtigste? Das ist nämlich der Ball. Ohne Ball kein Fußball. So. In manchen Weltmeisterschaften wurde ja immer ein etwas größeres Geheimnis gemacht über Name, Design und so weiter über den WM-Ball. So, im Jahre 2026 zu dieser WM wurde ja recht viel diskutiert über den Namen des Balls, über die über das Design des Balls. Und den Name fand ich jetzt am Ende, den sie dafür gefunden haben, nicht mal allzu schlecht. Wer weiß denn der Name von euch, von diesem Ball?

Und ja, und unter mit Welle denke ich ganz treffend. Und durch die ganze Spannungen, die wir momentan haben, auch politische Spannungen, denke ich, solche eine Euphoriewelle, gerade in diesem großen Land wie die USA, denke ich, sehr vonnöten. Und ich hoffe, dass das auch in diesem Land noch mehr in Fleisch und Blut übergeht. Denn das Politische spreche ich recht ungern an, weil wir ja dementsprechend Spannungen haben. Es sind ja in dieser Weltmeisterschaft auch Mannschaften mit dabei, die sich qualifiziert haben, die ja auf einer gewissen Liste stehen, einem gewissen Herrn, der USA sehr mächtiger Herr. Da möchte ich aber jetzt nicht weiter drauf eingehen. Es steht für mich der Fußball im Vordergrund. Ich bin ja sehr Bundesliga-begeistert. Der eine oder andere von euch wird schon kennen. Die Fußball-WM hat für mich nicht weniger oder nicht viel weniger an Begeisterung aus meiner Seite aus verdient. Aber ja, die Weltmeisterschaften hat eben doch in den einem oder anderen Land nicht nur Positives, zum Teil auch Negatives gebracht, schon vor der WM. Und ja, ich sehe die WM rein als Sportevent was Wunderbares. Fußball verbindet Menschen, Fußball verbindet zum Teil ganze Nationen. Aber was so um die Fußweltmeisterschaft drumherum hat es dann doch nicht immer ganz so geklappt, was die Fußballmeisterschaft hätte sein sollen. Lassen wir das mal so stehen. Für euch der nächste Song, ein richtig schöner Song, einer meiner Lieblingsbands von ZZ Top. Lasst euch einfach mal berieseln. Und dann machen wir weiter mit unserem Thema WM 2026.

So, ZZ Top. Ja, ich finde die Jungs einfach mega. ZZ Top sind bei mir überall im Haus, im Auto, egal wo ich irgendwo gehe und stehe. ZZ Top ist bei mir immer irgendwo mit dabei. So, wir hatten jetzt gerade das Thema Fußball. Na, jetzt wisst ihr ja mal, wie der Fußball zur aktuellen WM heißt. Ja, mag jetzt vielleicht für den einen oder anderen interessant oder auch uninteressant sein. Ich biete es einfach mal an. Und zwar genau dieser Fußball, der jetzt in der Weltmeisterschaft hier angeboten wird als Trionda, wird in der Durchschnittsgröße 5 gespielt. Hat einen Umfang von 68 bis ca. 70 cm, was auch nicht wirklich alle wissen. Und soll ein Gewicht haben, so wie die andere Profifußballe Bälle auch, zwischen 410 und 450 Gramm. Hört sich nicht wirklich viel an. Ja, so 400 bis 450 Gramm. Aber wenn ich mir überlege, so ein Profifußballer, wenn der mal ordentlich durchzieht, kann der Ball schnell mal 140, 150 km/h drauf haben. Und jetzt bekommt mal 450 Gramm mit dieser Geschwindigkeit an die Urmel. Ja? Dann wird das Bild, Entschuldigung, mal ganz schnell unscharf. Denn es gab ja mal einen Spieler mit dem härtesten Schuss, der hat es geschafft, den Ball auf 211 km/h zu kriegen. Und bekomme mal 450 Gramm mit 211 km/h irgendwo an den Körper geballert. Eieieiei. Viel Spaß beim nächsten Song.

So, jetzt hatten wir ja mal die eine oder andere Information über unsere Fußweltmeisterschaft gehört, aber ich denke, die Leute wird es heute brennend interessieren, da die Weltmeisterschaft ja schon angefangen hat. Wie weit sind wir denn? Im Moment nicht wirklich weit. Wir haben ja die ersten Spiele in der Gruppe A und da hatten wir ja Mexiko, Südkorea, Tschechien und Südafrika in der Gruppe A. Und ja, Mexiko hatte einen 2:0-Sieg gegen Südafrika. Die Südafrikaner, ja, meiner Meinung nach mit etwas Schwierigkeiten. Man hat sie schon besser spielen sehen, aber Mexiko ist natürlich auch nicht irgendeine Eintagsfliege, die man kennt, einfach so vom Spielfeld kickt. Ja, mein Mexiko hat sicherlich ihre Qualitäten. Auf Platz 2 in der Gruppe A momentan Südkorea. Auch sie gewannen ihr Spiel mit 2:1 gegen Tschechien. Südkorea, ja, ein stetiger Aufwärtstrend zu erkennen. Also fußballtechnisch, die sind mittlerweile alles andere als zu unterschätzen. Tschechien in den ganzen Nationalspielen, die sie so hatten, Weltmeisterschaften und Europameisterschaften, eigentlich auch nicht ganz so arg schwach unterwegs gewesen. Auch die momentan mit etwas Schwierigkeiten. Aber ja, Südkorea kommt. Es war in den letzten Turnieren schon erkennbar. Also Südkorea auf Platz 2 zusammen mit Mexiko eben 3 Punkte. Wegen den besseren Torverhältnissen ist ganz klar Mexiko auf dem ersten Platz. Dann haben wir die Gruppe B. In der Gruppe B sind vertreten Bosnien-Herzegowina, Kanada, Katar und die Schweiz. In der Gruppe B haben bis jetzt nur gespielt Bosnien-Herzegowina und Kanada. Da war es für mich eine kleine Überraschung, dass ich ja schon angedeutet habe. Darauf gehen wir dann gleich näher drauf ein, weil ihr wollt ja auch etwas Musik hören und wir wollen ja die Informationen nicht alle auf einmal haben. Ja, so, somit für euch der nächste Song von der Helene Fischer. Ich denke, ja, der Titel könnte im weitesten Sinne zur WM passen. Ich wünsche euch viel Spaß.

So, ich hatte ja angesprochen, dass wir da, oder dass ich da eine kleine Sensation finde, und zwar Kanada gegen Bosnien-Herzegowina. Kanada als Gastgeberland natürlich auf jeden Fall qualifiziert. Und ja, Kanada hat ja genau das gleiche Problem wie die USA auch. Fußball wird zwar, der eigentliche Fußball wird immer populärer, aber es ist in diesen Ländern eben nicht der beliebteste Sport oder der meistbeliebteste Sport, wie bei uns in Europa Fußball eben ist. Und Bosnien-Herzegowina hat eben durchaus eine recht starke Nationalmannschaft. Und deswegen Chapeau an Kanada für diese Leistung mit dem 1:1. Finde ich gut, finde ich stark. Das ist ähnlich wie in der Bundesliga. Es müssen nicht immer die großen Favoriten sein. Es können immer wieder Überraschungen entstehen. Und das finde ich mal richtig gut. Auf geht's für euch zum nächsten Song.

0: So, und das nächste Gastgeberland durfte ja schon ran in der Fußball-Weltmeisterschaft. Und auch da, finde ich, gibt es für mich eine mega Überraschung. Rein sportlich gesehen finde ich das eine richtig angenehme, schöne Überraschung, da dieser Sport Fußball ja in diesem Land nicht die ganz große Anerkennung oder noch nicht die ganz große Anerkennung hat wie ein, zwei anderen Sportarten in diesem Land. Ich spreche von den USA. Ihr werdet es ja schon ausgehört haben. Man schwätzt nicht so lange um den heißen Brei. Ja, es geht um die USA. Ja, im Testspiel haben sie ja nicht ganz so gut ausgesehen, aber gestern haben sie Paraguay mit 4:1 in die Schranken gewiesen. Und das finde ich doch schon recht bemerkenswert, weil man hat natürlich auch bei den USA-Leuten, was eben Fußball angeht, einen klaren Trend gesehen, dass sie stetig besser werden, dass sie da auch nicht mehr zu den, ich sag mal, Fußballzwergen gehören. Ja, sie entwickeln sich stetig weiter. Das hat man auch gesehen und das war jetzt doch gegen Paraguay ein sehr deutliches Ergebnis. Freut mich. Und ja, in dieser Gruppe bei den USA ist da Türkei mit dabei und Australien mit dabei. Aber heute Abend um 21 Uhr spielt ja unter anderem Katar gegen die Schweiz. Die zählen ja zur Gruppe B. Da hat ja bis jetzt nur Kanada und Bosnien-Herzegowina gespielt. Ja, ich drücke der Schweiz aus, da gibt es für mich mehrere Gründe, wo ich dann Schweiz ganz klar die Daumen drücke gegenüber Katar, dass sie hier einen Sieg einfahren. Ja, und dann schauen wir uns mal so die anderen Gruppen mal so grob an, wo denn so die Favoriten sind, wie es denn Deutschland so ergehen wird. Das werden wir alles mal so kurz im Schnelldurchgang ansprechen, aber ja, für euch erstmal der nächste Song. Aber wie ihr ja schon gehört habt, meine Stimme leidet ein wenig, bin ein wenig angeschlagen, aber das spielt hier keine Rolle. Ich bin für euch da. Es macht mir riesig Spaß, wieder da zu sein. Und da muss es jetzt einfach durch. Aber ich möchte jetzt kurz, bin ich ehrlich, geschwind ein kleines Teechen trinken und darum für euch jetzt zwei Songs am Stück. Viel Spaß dabei. Einer Never Ever von All Saints und der nächste ist dann Alice Cooper, Hey Stupid.
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So, wie ihr festgestellt habt, waren es keine zwei, sondern drei Songs am Stück. Na, so ist es halt, wenn man sich eben am Computer etwas verdruckt. Naja, sind halt die schwäbische Wurstfinger. Na, so, wo waren wir stehen geblieben? Und zwar die Favoriten. Wo stecken denn die ganzen Favoriten? So, wir haben ja noch die Gruppe C, die haben ja noch nicht gespielt. Also unter anderem Brasilien mit dabei, Marokko, Haiti und Schottland. Denk mal, da werden die Brasilianer ganz klar die Top-Favoriten sein für diese Gruppe. Dann haben wir die Gruppe E, das sind ja unsere Deutschen mit dabei. Die spielen ja am Sonntag um 19 Uhr. Dann haben wir Curaçao, die Elfenbeinküste und Ecuador mit in unserer Gruppe. Ja, Ecuador ist auch immer mal wieder für eine Überraschung gut, aber ich denke mal, Top-Favoriten wird es nicht reichen. Aber die Elfenbeinküste, ja, die werden auch immer besser. Die Jungs, die haben ja schon im Vorfeld in den Testspielen schon für eine Überraschung gesorgt und die Jungs sollte man auf jeden Fall nicht auf die leichte Schulter nehmen. Aber bevor wir da mit den anderen Gruppen erstmal weitermachen, schauen wir doch mal. Heute Abend um 21 Uhr spielt Katar gegen die Schweiz. Da hatte ich ja vorhin schon etwas dazu gesagt. Da drücken wir, also ich und die, wo ich so kenne, eher der Schweiz die Daumen. Dann haben wir den Sonntag. Ja, und da ist eben die USA, Mexiko und Kanada betrifft als Gastgeberland, sind natürlich die Zeiten, da die Spiele gespielt werden, ja, etwas unglücklich. Es wird sicherlich den einen oder anderen Fan geben, der sagt, okay, komm, ich stelle mir da den Wecker, ich bin da dabei. Ich würde mir sicherlich auch den einen oder anderen Wecker stellen, aber ja. Bei gewissen Partien muss es jetzt nicht unbedingt sein. Und zwar haben wir gerade Brasilien. Die spielen am Sonntagmorgen um 0 Uhr gegen Marokko. Und ja, Deutschland spielt morgen um 19 Uhr gegen Curaçao. Da bin ich auf jeden Fall mal gespannt. Die Vorbereitungsspiele unserer Jungs sahen ja mal ganz ordentlich aus. Vor allem, wo wir dann das Testspiel hatten gegen eben die USA. Und ja, dann haben wir Haiti gegen Schottland um 3 Uhr morgens. Ja, das ist jetzt so eine Partie, da würde ich für mich jetzt nicht unbedingt den Wecker stellen wollen. Um 6 Uhr Australien gegen die Türkei. So, dann, was haben wir denn noch so für Angstgegner beziehungsweise Mitfavoriten? Ja. Zum Beispiel nehmen wir doch mal Italien. Italien ist immer so eine Mannschaft gewesen außerhalb wie soll ich sagen, Turniere. Haben wir in Testspielen gegen Italien meistens nicht ganz schlecht ausgesehen und Deutschland war ja eigentlich schon immer eine Turniermannschaft. Man hat in den Testspielen ja immer wieder mal gedacht, oh je, das kann nicht allzu weit gehen im Turnier. Und im Turnier haben wir dann meistens dann gezeigt, was wir können und sind eben meistens eben doch recht weit gekommen. Aber gerade Italien war immer so eine Nuss für uns. Viele von euch werden es erkennen, dass wir dann in den Turnieren uns traditionell gegen Italien sehr, sehr schwer getan haben. Italien ist eben auch eine Fußballnation. Sie haben es aber dieses Mal nicht geschafft. Sie sind in dieser WM nicht dabei, sage ich auf der einen Seite leider. Denn Italien ist für mich rein vom Fußball her gesehen und auch natürlich kulturell, was das Land an für sich so zu bieten hat, ein recht interessantes Land. Und ich finde es auf einer Seite schade, dass eben ein Land wie Italien diesmal nicht mit dabei ist. Aber schauen wir uns die nächsten Konkurrenten nach dem nächsten Song an und
da wünsche ich euch auf jeden Fall viel Spaß beim nächsten Song. Und ja, wir haben das eine oder andere an Wissenswertes noch im Pedo.

So, da schauen wir mal. Den nächsten Favoriten, wir hatten uns ja gerade angeschaut, die Gruppe E mit Deutschland, Curaçao, Elfenbeinküste und Ecuador. Ja, unser nächster Favorit, denke ich mal, wird sich in der Gruppe F verstecken oder denke ich mal 2. Und zwar haben wir in der Gruppe F die Niederlande, Japan, Schweden und Tunesien. Da denke ich mal, wird Niederlande, denke ich, so der größte Konkurrent sein. Wobei Japan und Schweden nicht zu verachten sind. Denn ja, Japan hat uns bei einer Weltmeisterschaft, ist noch nicht allzu lange her, haben die uns auch ganz schön Schmerzen bereitet. Japan ja mittlerweile fußballerisch auch nicht mehr im Kindergarten, muss man mal ganz klar so sagen. Und die Schweden, da habe ich mich auch mal gerade so ein klein wenig schlau gemacht. Ja, die Schweden, Top-Favoriten, schwierig, würde ich jetzt eher nicht sagen. Aber sie sind durchaus auch schon mal ganz schön nach vorne gekommen, weil sie sind recht kämpferisch und unangenehm zu spielen. Deswegen denke ich, für die Niederlande wird die Gruppe F kein Spaziergang werden. Ich denke mal, oder ich tippe mal für die Gruppe F, ja, Platz 1, Platz 2, denke ich mal Niederlande und Schweden. Und die Niederlande wissen wir ja auch, vor den ganz großen Wurf hat es noch nie gereicht, aber die Niederlande, die haben immer wieder Top-Spieler, Top-Talente, haben wir auch oft genug in der Bundesliga schon gesehen. Und mit der Niederlande ist es immer zu rechnen. Also ein spielerisch einfach, ja, immer mal wieder eine Klasse für sich. So, und dann haben wir noch die anderen Gruppen. Die schauen wir uns dann auch gleich mal an. Wie gesagt, auch da verbirgt sich noch der eine oder andere Top-Favorit, die wir bestimmt, wenn wir in die K.O.-Phase kommen, den einen oder anderen sehen werden, mit dem ganz klar zu rechnen sein wird. Und darum jetzt für euch mal den nächsten Song. Ja, ich sag mal zu dem Song nicht allzu viel. Hört ihn euch mal selber an. Viel Spaß!

da verbirgt sich darunter Belgien, Ägypten, Iran und Neuseeland. Ja, ich denke mal, da sind jetzt nicht die absoluten Top-Favoriten darunter. Wobei Belgien ja in der langen Fußballhistorie durchaus auch mal ihre Glanzzeiten hatten. Also so wirklich auf die leichte Schulter nehmen sollte man die Jungs aus Belgien nicht. Wobei man eben sagen muss, wenn ich allgemein an die letzten 2-3 Weltmeisterschaften denke, wo, wie hat es man früher immer so schön gesagt, Fußballzwerge oder Fußballländer, die noch in den Kinderschuhen im Kindergarten stecken, die haben wir so nicht mehr. Ja, die entwickeln sich alle enorm weiter und man hat es an Japan gesehen, man hat es an Südkorea gesehen, man hat es an der Elfenbeinküste gesehen, wo man gesagt hat, ja gut, das sind Nationen, die sind durchaus schlagbar, und im Turnier hat man dann eben gesehen, es ist nicht mehr alles ganz so einfach. Die Jungs können spielen, haben sich nicht umsonst für die Weltmeisterschaft mit qualifiziert. Und dann haben wir eben noch die Gruppe H. Da wird es dann schon etwas interessanter, und zwar ist dort in der Gruppe H Spanien vertreten, Kap Verde, Saudi-Arabien und eben Uruguay. Und Uruguay haben auch immer mal wieder sehr schöne Zeiten, Glanzzeiten gehabt, wo sie durchaus auch Top-Mannschaften mal an die Wand gespielt haben. Und in dieser Gruppe H ganz klar der Top-Favorit Spanien. Und ich denke mal, die werden sich in dieser Gruppe auch durchkämpfen. Und die Jungs werden wir in der K.O.-Runde auf jeden Fall erleben können und dürfen. Was ich natürlich am Fußball schön und interessant finde, ist eben, dass es eben Trainer gibt aus anderen Nationen, die jetzt als Nationaltrainer auftreten dürfen, die eigentlich nicht so wirklich zu diesem Land gehören, eben dort als Trainer auftreten dürfen. Das macht sicherlich ein sehr großer Schritt aus oder ein Grund aus, warum auch diese Länder, wo man früher als Fußballzwerge bezeichnet hat. Es war übrigens unter anderem der Franz Beckenbauer, der das Wort Fußballzwerg oft benutzt hat. Die wird so in der Form nicht mehr geben. Klar haben wir nach wie vor unsere Favoriten. Klar werden gewisse Länder es nach wie vor nicht ganz so weit bringen. Aber es ist alles nicht mehr ganz so einfach, wie es schon mal war. Und ich persönlich finde es auch interessant, wenn eben in einer Gruppe Länder dabei sind, wo man von vornherein sagt, ja, da laufen wir durch. Das wird wie eine Trainingsangelegenheit. Wir gehen aus der Gruppe auf jeden Fall als Gruppenerster raus. Ganz so einfach ist es nicht mehr. Und ich persönlich finde es toll, dass auch mal Überraschungen zu erwarten sind. Und das macht für mich eben eigentlich eine echte Weltmeisterschaft eben aus. Für euch nun der nächste Song, Dave Edmunds, Queen of Hearts.

So, jetzt habe ich mir mal kurz die Mühe gemacht und habe mal kurz reingeschaut, weil ich ja so die Niederlande, Japan und so weiter angesprochen habe als Favoriten oder sagen wir mal Mitfavoriten. Wir spielen ja am Sonntag, also morgen um 19 Uhr gegen Curaçao. Und wir sind ja in der Gruppe E. Und die Niederlande ist ja in der Gruppe F, genauso wie Japan. Und jetzt habe ich gesehen, die Niederlande spielt auch am Sonntag, und zwar direkt nach uns um 22 Uhr und gleich direkt gegen Japan. Das wird sicherlich eine interessante Geschichte. Da können wir mal schauen, wie fit sind denn die Japaner und die Niederländer, wie wird das Spiel ausgehen. Und falls wir dann auf eine der Mannschaften treffen, können wir dann schon sagen, okay, wird es für uns unangenehm oder durchaus eine machbare Angelegenheit. Dann haben wir ja die Gruppe H kurz besprochen mit Spanien, Kap Verde, Saudi-Arabien und Uruguay. Spanier natürlich die ganz klaren Top-Favoriten. Ja, das ist eben Spanien fußballerisch eben eine klasse Nation. Die Art und Weise, wie sie spielen, immer wieder eine Augenweide. Dann haben wir die Gruppe I, Frankreich, Senegal, Irak und Norwegen. Wann greifen die denn ein? Und zwar am Dienstag. Okay? Am Dienstag greift dann Frankreich mit ein in das Geschehen. Und zwar dürfen sie um 21 Uhr am Dienstag ran gegen den Senegal. Wobei Frankreich ja mit ihren Spielern, die sie momentan haben, eigentlich ja mit zu den stärksten Favoriten zählen im Moment. Ja, das wird auf jeden Fall eine ganz interessante Geschichte. Da freue ich mich jetzt schon drauf. Aber das ist eben ja die Weltmeisterschaft und man kann nie genau sagen, in welcher Verfassung sind die Nationen denn so im Moment? Da wird immer viel erzählt im Vorfeld. Und die Wahrheit sieht man dann in den ersten beiden Spielen. Kann man sich steigern, kann man sich nicht steigern? Wird es eine frühe Enttäuschung? Haben wir ja mit unserer Nationalmannschaft auch alle schon erlebt. Oder wird es eine Erfolgsgeschichte? Werden wir sehen. Ja, das ist eben, es ist nichts für mich wie die Bundesliga. Bundesliga ist für mich eben das, aber haben wir nicht. Wir haben Weltmeisterschaft, Punkt. Bundesliga aus. Nächster Song für euch. Viel Spaß, John Newman. Und danach lasse ich gleich für euch direkt im Anschluss laufen, Nico Santos. Viel Spaß.

So, dann habe ich nachher noch andere interessante Fakten für euch, weil es gibt ja im Hintergrund die sogenannten Fußballexperten. Entschuldigung. Aber da gehen wir gleich drauf ein. So, die Gruppe I mit Frankreich, Senegal, Irak und Norwegen. Frankreich natürlich der absolute Top-Favorit, ganz klar, Norwegen nicht zu unterschätzen. Dann haben wir die Gruppe J mit Argentinien, Algerien, Österreich und Jordanien. Argentinien als momentan amtierender Weltmeister, wenn ich das noch richtig im Kopf habe, ja. Natürlich auch ein ganz klarer Mitfavorit, wobei Argentinien vom Altersdurchschnitt her, denke ich mal, sich etwas schwer tun wird. Österreich natürlich, ja, mal schauen. Gegen Algerien und Jordanien, denke ich mal, werden sie hoffentlich mit in die K.O.-Runde kommen. Und dann kommen wir mal zu der Gruppe K. Dort haben wir Portugal, Kongo, Usbekistan und Kolumbien. Ich denke mal, eine durchaus lösbare Aufgabe für Portugal. Schauen wir mal kurz. Portugal, ja gut, die sind natürlich, glaube ich, am Donnerstag erst dran mit Spielen. Usbekistan, ja, etwas unangenehm zu spielen, aber ich denke mal, mit wirklichen Favoriten, denke ich mal, können wir ausschließen. Und dann kommen wir zur letzten Gruppe in dieser Fußball-Weltmeisterschaft. Und zwar ist das die Gruppe L. Und da wird die ganze Sache schon interessanter. Und da sind unsere Freunde von der Insel mit dabei, England, Kroatien ist mit dabei, Ghana und Panama. Kroatien natürlich auch immer wieder für Überraschungen gut. Sie haben sehr gute Einzelspieler, durchaus auch bekannt durch unsere Bundesliga. Ghana natürlich auch eine Mannschaft, die ja in Afrika sehr aufgeholt hat, die sicherlich ihre Qualitäten haben. Und dann eben Panama. Somit haben wir jetzt die ganzen Gruppen mal so weit durchgenommen, auch über unsere eventuellen Konkurrenten, Mitfavoriten. Und die gehen wir dann nachher gleich mal durch, was denn die ganzen sogenannten Experten zu der ganzen Geschichte sagen, was sie denn so als engeren Favorit sehen und was sie meinen, von welcher Nation, welcher Spieler hier als möglicher Gewinner rauskommt. Ja, das ist ja immer das Nächste in so einer Fußball-Weltmeisterschaft. Das finde ich persönlich wieder etwas negativ an einer Fußball-Weltmeisterschaft, aber da schauen wir uns gleich mal gemeinsam etwas näher an. Für euch erstmal wieder der nächste Song. Und ja, ich weiß nicht, wie es bei euch aussieht, aber bei uns hier im schönen Schwabenland kommt immer mehr die Sonne raus. Es wird wärmer. So. 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

So, und auch das kommt natürlich immer mal wieder vor, wenn man live ist. Dieser Song ist schon gelaufen. Mein Computer lässt gerade hier Lieder anzeigen, die ich schon entfernt habe. Ich bitte um eine kleine Entschuldigung. Es sollte eigentlich dieser Song laufen. Achtung! Und zwar der gute alte Falco. Und schon geht's los. Viel Spaß damit!

So, dann hatten wir ja gerade das Thema mit den sogenannten Fußball-Experten. Ja, oftmals liegen sie etwas daneben, leicht daneben. Oftmals passt es aber auch, was sie sagen. Und diesmal muss ich ihre Meinung leider teilen. Und zwar zählen die sogenannten Favoriten, also zu den absoluten Favoriten zählen die Experten eben Spanien und Frankreich. Na? Frankreich eben mit ihren Topspielern wie Mbappé, Olise, und auch noch ein, zwei andere in ihrem Kader verfügen, die eben im Moment mit zu dem stärksten Kader überhaupt. Ja, da stehen die sogar über den Brasilianern und natürlich auch die Spanier ganz hoch im Kurs. Also Spanien und Frankreich nimmt sich da nicht so wirklich viel. Ja, die frisch gebackenen Europameister haben eine exzellente Mischung zwischen jüngeren Spielern, die gleichzeitig absolute Top-Talente sind und eben gute erfahrene Spieler, die die Spiele lesen können, ihre jungen Kollegen eben leiten können. Und somit steht nicht zu Unrecht die Meinung, dass eben Spanien und Frankreich für diese Weltmeisterschaft 2026 eben zu den absoluten Favoriten stehen. Und ja, die Experten teilen das ja so ein bisschen ein zwischen absoluten Top-Favoriten, dann zu den Favoriten, dann kommen eben die Geheimfavoriten und Außenseiter, die eventuell eine Überraschung bringen könnten in diese Weltmeisterschaft. Das schauen wir uns gleich an. Aber was ich eben noch kurz ansprechen möchte, ich bekomme ja auch hin und wieder auch mal WhatsApps von Zuhörern. Und da ist eben jetzt eine Dame dabei, unsere gute Elli. Sie hat nicht nur das Pech, dass es bei ihr zu Hause im Moment immer noch regnet, während bei uns hier im Schwabenland die Sonne beginnt zu scheinen, schon ein ganzes Weilchen. Nein, sie hat auch noch ein technisches Problem im Haus und sie wartet auf Handwerker. Liebe Eli, bitte halt durch. Auch dieses wird irgendwann besser. Ich drücke dir die Daumen. Ich denke, alle Zuhörer.

Hörer drücken dir die Daumen, dass dieses schnell behoben wird. Und deswegen für die Zuhörer und ganz speziell für dich jetzt der nächste Song. Lasst ihn euch gefallen, hört zu, und zwar Clouseau mit Achterbahn.

So, wir hatten es ja gerade über die sogenannten Experten. Ihr hört schon an meiner Wortwahl oder Stimmlage, dass ich nicht immer der Meinung bin, der absoluten Experten. Na, schauen wir uns doch mal an, was sie denn so in der zweiten Reihe haben. Oder wo sie denken, das wäre so die Favoritenkreis aus der zweiten Reihe, die vielleicht die ersten beiden doch schlagen könnten. Da ist jetzt zum Beispiel ein Land dabei, wo ich so nicht sehe, aber egal. Ich trage es euch vor, und zwar haben sie dort stehen zum einen England. Ja gut, ich meine, die Jungs können schon spielen auf der Insel, da beißt die Maus keinen Faden ab. Aber was ich ja vorhin gesagt habe, dass da jetzt Trainer aus anderen Nationen eben Nationaltrainer werden können. Und genau das Problem haben wir hier. Denn der Trainer in England ist Thomas Tuchel. Ja, sehr englischer Name. Als zweiten Favoriten, klar, sie sind ja momentan auch der amtierende Weltmeister, ist eben Argentinien. Und ja, sie haben halt immer noch ihren Topstar Lionel Messi, und sie haben einige Leute in den eigenen Reihen, die über eine wahnsinnige Erfahrung verfügen, was eben Turniere angeht. Aber ja, Argentinien bekommt halt langsam das Problem, dass sie mehr auf Jüngere setzen sollten. Ja, Erfahrung alleine, das hat man in unserem DFB-Team auch schon gesehen. Ja, man braucht auch mal die jungen Wilden. So, dann haben wir natürlich ganz klar Brasilien. Das ist das, was ich vorhin gesagt habe, dass zu den absoluten Top-Favoriten momentan nicht mal Brasilien zählt. Aber Brasilien ist natürlich ein Land, keiner war so oft Weltmeister wie Brasilien. Mit denen ist eigentlich immer zu rechnen. Ja, und wenn die mal zwar nicht die Top-Einzelspieler haben, aber durch das, dass die Jungs allgemein alle richtig gut Fußball spielen können, dass die mal als Mannschaft ihren Faden finden, ist Brasilien eigentlich nur sehr schwer aufzuhalten. Da muss auch eine Nation wie Frankreich oder Spanien ja, sich ganz schön warm anziehen. So, und jetzt kommt genau das, was ich vorhin angesprochen habe: Geheimfavoriten und Außenseiter. Was denn die Experten da so sehen ja, Außen, wie habe ich gesagt, Außenseiter und Geheimfavoriten. Schwere Zunge. Aber bis wir zu dem Thema kommen, machen wir erstmal weiter. Und zwar, ich habe immer gern eine gemischte, bunt gemischte Musikauswahl. Es soll ja schließlich für jeden was dabei sein. Somit habe ich auch den guten alten Reinhard Fendrich mit dabei, mit einem sehr bekannten Lied. Ich bin mir sicher, ihr werdet es kennen.

So, dann kommen wir zurück zu dem Thema Favoriten. Die ersten zweiten Favoritenreihen haben wir ja schon besprochen von den sogenannten Experten. Jetzt kommen wir zu den Geheimfavoriten und Außenseiter. Wen haben Sie denn da so betitelt? Und zwar als Geheimfavoriten. Haben Sie zumindest schon mal Deutschland drin, wegen den jungen Kräften im Zentrum mit Musiala und Wirtz? Ja, denke ich mal, die ersten Sachen, die wir so gesehen haben, hat sicherlich Hand und Fuß, aber genaueres werden wir dann eben erst sehen, wenn das Turnier begonnen hat, weil da ändert sich dann noch mal einiges. Deutschland war schon immer eine Turniermannschaft. Dann haben sie als Geheimfavoriten nach wie vor Portugal und diesmal durch eben viele junge Leute eben auch die Niederlande drin. Also neben Deutschland, Portugal und die Niederlande drin. Ja, und so als Außenseiter, wo sie aber rechnen, dass sie relativ weit mit nach vorne kommen, da müsst ihr euch jetzt mal festhalten. Da sind jetzt zum Beispiel Namen drin, die solltet ihr euch, falls ihr interessiert seid, etwas im Gedächtnis behalten. Und zwar schreiben sie da von Geheimfavoriten auf jeden Fall schon mal. Wo stand es jetzt? Stand es jetzt hier eben mit. Entschuldigung, was ist jetzt hier los? Gerade eben hatte ich es noch. So viele Namen kann ich mir natürlich auch nicht auf einmal merken. Das ist natürlich auch immer ganz schwierig. Ah, da haben wir es. Und zwar eben Südafrika, dann eben Kroatien. Und Norwegen, warum Norwegen, müssten wir uns dann im Turnier mal genauer anschauen, wie die Jungs eben spielen. Vielleicht haben die Experten deutlich mehr Infos wie wir. Und Japan. Ja, dann schauen wir mal, wie weit uns das bringt. Wir werden das auf jeden Fall beobachten. Die nächste Sendung, das Runde muss ins Eckige, wird dann sicherlich darüber mit berichten. Ich finde es halt eben nur schade, wenn man solch eine wunderschöne Sendung machen darf, wie das Runde muss ins Eckige, dass man eben aus keinem laufenden Spiel irgendwas heraus erzählen oder kommentieren kann. Darf? Soll? Nee, darf. Wir bleiben bei darf. Ja, geht halt eben erst heute Abend los. So, dann gehen wir mal in den nächsten Song für euch Vanilla Ice und dann werden wir uns mal etwas unsere eigene Nationalmannschaft etwas näher betrachten.

So, dann schauen wir uns mal denn die Nationalmannschaft an. Der Deutschen. Und zwar die endgültige Aufstellung. Ja, die wird natürlich so endgültig nicht drin stehen. Ich meine, wäre ja auch doof. Aber was haben wir denn komplett im Kader? Und zwar im Tor haben wir unseren Oliver Baumann. Dann haben wir unseren Manuel Neuer und den Alexander Nübel. Wie ja viele von euch mitbekommen haben, gab es ja bei der Bekanntmachung, dass Manuel Neuer doch nochmal in die Nationalmannschaft zurückkehrt, war etwas geteilte Meinung. Ich denke, es ist unumstritten, Manuel Neuer hat das Torwartspiel seines Zeichens ein Stück weit verändert. Er war oder ist zum Teil immer noch einfach der Torhüter. Er war ganz klar die Nummer 1. Aber ja, er ist für sein Alter erstaunlich fit. Deswegen wird es man ihm auch zutrauen. Das ist auch meine Meinung, dass er dennoch seine Leistung bringen wird. Aber durch das er ja ursprünglich nicht mehr in der Nationalmannschaft war, dass man ihn eben doch wieder zurückgeholt hat. Er hat sein Alter. Er hat nach wie vor seine Leistung. Er ist über lange Zeit der beste Torhüter gewesen, sage ich jetzt ganz speziell, ohne ihm jetzt nahe treten zu wollen.

Ich denke mal, wenn bei ihm alles passt, wird er nach wie vor einer der besten, vielleicht sogar immer noch der beste Torwart sein. Aber ja, er hat seine Leistung gebracht. Er hatte sehr tolle Jahre, wo wir ihm sehr dankbar sind. Aber er hat sein Alter erreicht und ich denke, Manuel Neuer, um die Mannschaft zu stärken, um hier und da vielleicht noch ein Spiel zu machen, sicherlich alles richtig gemacht. Aber als reine Nummer 1, der Junge hat seine Sache getan. Und ja, es freut mich, dass er wieder zurückgekehrt ist. Auf der anderen Seite, ja, er hat seine Leistung erbracht und die sollte man ihm anerkennen und respektieren und nicht, dass es dann eventuell doch nicht so die Weltmeisterschaft wird, wie man sich erhofft hat. Man weiß, das Schlechtere bleibt immer länger hängen wie das Positive. Und Manuel Neuer hat im Nationaltor verdammt viel und verdammt Gutes gebracht. Dann haben wir die Defensive. Waldemar Anton, Nathaniel Braun. Ja, tue ich mir etwas schwer mit dem Namen, aber er spielt in Eintracht Frankfurt. Pascal Groß von Brighton. Dann Joshua Kimmich, Felix Mecha, Alexander Pavlovic, David Raum. Es ist für mich ein Spieler, der durchaus gewisse Stärken hat, die er aber, ja, meiner Meinung nach manchmal Probleme hat, die zu zeigen. Ansonsten ein genialer Spieler. Antonio Rüdiger, natürlich auch ein sehr erfahrener Spieler. Nico Schlotterbeck. Angelo Stiller, auch ein Spieler, der durchaus beißen kann, der einiges für die Mannschaft macht. Ein Arbeiter. Freut mich sehr, dass auch er es geschafft hat in die Nationalelf. Jonathan Tah, sicherlich auch ein Spieler, der uns sehr gut tut. Und Malik Thiam von Newcastle United. Den Junge habe ich nicht allzu oft gesehen. Da kann ich jetzt so viel nicht dazu sagen, aber wir werden sehen, wie er sich da integriert, wie er da zurechtkommt. Aber bevor wir die Offensive durchgehen, weil es sind dann doch eben einige Leute mit zwei Überraschungen, wie ich finde, gibt es für euch erstmal den nächsten Song. Und dann, wie viel haben wir denn? Ich gebe euch zwei Songs. Kommt, da braucht ihr mal nicht so lange zuhören. Viel Spaß.

So, wir haben ja etwas unsere Nationalmannschaft mit angeschaut. Das eine oder andere habe ich schon dazu gesagt, aber die Meinungen gehen ja oftmals stark auseinander, was eben die Besetzung der Nationalmannschaft angeht. Und jede Meinung muss man natürlich respektieren. Und wir hatten ja hier noch die Offensive offen stehen. Da haben wir ja noch im Kader den Nadim Amiri, dann Maximilian Bayer, Leon Goretzka, Kai Havertz. Ja, natürlich auch sehr froh, dass unser Kai wieder mit am Start ist. Dann kommt einer der Überraschungen, die ich ja angesprochen habe, und zwar vom VfB Stuttgart, der Jamie Leveling. Ich denke, der wird der Mannschaft enorm gut tun, vorausgesetzt immer, er kann das umsetzen, was er so kann und was er beim VfB zeigt, was eben nun mal eine komplett andere Geschichte in der Nationalmannschaft. Dann haben wir Jamal Musiala, und was ich ganz interessant finde, ist der Forsan Hasan Quedraogo vom RB Leipzig. Auf den bin ich sehr gespannt, von dem weiß ich nämlich nicht wirklich viel. Ich habe mich versucht, schlau zu machen. Ist gar nicht ganz so einfach. Dann haben wir den Leroy Sané. Leroy Sané. Der eine oder andere wird sicherlich der gleichen Meinung sein wie ich. Er hatte seine Zeit. Meiner Meinung nach muss das nicht unbedingt sein, aber anscheinend zurückgekämpft, er ist wieder da, soll man ihm die Chance geben, aber ja, so rein für mich umstritten. Dann haben wir Dennis Undav, Florian Wirtz, und was mir ganz viel Freude macht, was ich für ein Riesentalent halte, schade, dass er ins Ausland gewechselt ist, zu Newcastle United, das ist Nick Woldemade. Ja, er sieht ab und zu beim Fußballspielen etwas stachselig aus, aber der Junge hat für mich ein Wahnsinnstalent und ich denke, wir werden noch einiges von ihm hören und er wird sich in der Nationalmannschaft hoffentlich richtig gut weiterentwickeln und wir werden noch einiges von ihm sehen. So, das war dann erst einmal das soweit. Und für euch die nächsten Songs. Und wenn ich so auf die Uhr gucke, ja, leider nicht mehr lange, dann ist diese Sendung leider schon wieder vorbei. Meine Stimme wird's danken. Ja, ihr hört's. Meine Stimme, die fängt langsam an, mich zu nerven. Aber wir halten durch. Für euch der nächste Song. Hank Williams, Outdoor Loving Man.

So, und ich denke mal, nachdem wir jetzt so viel durchgenommen, gelesen haben, verschiedene Länder gehört haben, über die WM 26 gesprochen haben, ja, finde ich es ein wenig schade, wenn man die politischen Spannungen hier rund um die Welt sich anschaut. Bei einer Fußballweltmeisterschaft kommen sich sämtliche, ja, Länder, Kontinente kommen alle in einen Platz. Man trifft sich auf Augenhöhe, man spielt eine Partie und man geht dann mit einem gewissen Respekt und vor allem fair wieder auseinander. Und ich denke und ich hoffe, dass es auch an dieser Weltmeisterschaft über sehr lange Zeit, oder ich hoffe über die komplette Spielzeit, immer friedlich bleibt, weil auf dem Fußballplatz wird sich auf jeden Fall friedlich und fair gegenübergestanden. Man macht sein Spiel und egal wie umkämpft dieses Spiel ist, am Ende schüttelt man sich die Hände und man geht dann auf Augenhöhe mit einem gewissen gesunden Respekt voneinander eben wieder vom Platz. Und ich denke, da sollte sich die Welt ein Stück weit, besonders die politische Welt, mal ein Stück davon abschneiden. Das ist meine ganz persönliche Meinung da dazu und deswegen denke ich, wir kommen die Weltmeisterschaft genau zum Zeitpunkt, wo man das ruhig etwas öfter ansprechen könnte, sollte auf jeden Fall, dass man als verschiedene Nationen auf Augenhöhe sich eben gegenübertritt und dann auch nach der Partie mit einem gesunden Respekt, aber mit einer gewissen Freundschaft, Anerkennung sich eben dann wieder trennt. Und genau so sollte es sein, so sollte die Botschaft sein. Und ja, ich weiß nicht so recht, wie ich es ausdrücken soll, aber ich denke, ihr werdet alle wissen, was ich meine. Somit geht es jetzt weiter mit dem nächsten Song und dann wird die Sendung auch beinahe schon vorbei sein. Tut mir sehr, sehr leid, hätte gern noch eine Runde weitergemacht, macht mir sehr viel Laune. Aber die nächsten Sendungen stehen ja wieder an. Viel Spaß mit euch, mit einem spezielleren Song, den ich ausgesucht habe. Bin mal gespannt, wie gut er bei euch ankommt.

So, dann muss ich mich leider von euch verabschieden. Es endet die Sendung Das Runde muss ins Eckige. Wie ihr hört, meine Stimme wird es mir danken, mal wieder ein bisschen die Klappe zu halten. Ich hoffe, euch hat es gefallen. Ich freue mich auf jeden Fall schon auf die nächste Sendung. Hoffentlich dann wieder mitspiele, dass ich etwas zu kommentieren habe. Dennoch hoffe ich, die Sendung heute etwas informativ und interessant gestaltet zu haben. Schalte dann wieder ein zur nächsten Sendung, auch bei meinen Kollegen. So, das Runde muss ins Eckige. Ich wünsche euch ein sehr schönes Wochenende. Viel Spaß an den kommenden Spielen, an der WM. Verfolgt sie mir gut. Und ich hoffe, dass wir an der ganzen Weltmeisterschaft richtig viel Spaß haben und nur schöne Dinge sehen werden. Bis dann, bis zum nächsten Mal. Für euch, tschüss, Marco. Und mit dem nächsten Song endet leider die Sendung. Bleibt gesund. Ciao, ciao.

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1: Ich bin die Nachtfalkin, ein herzliches Willkommen an dich als meinen Zuhörer oder natürlich als meine Zuhörerin. An alle ein herzliches Willkommen, egal über welchen Sender ihr euch zugeschalten habt. Ich freue mich, dass ihr alle da seid. Heute widmen wir uns der spannenden Frage: Leben wir in einer Zeit der Dauerempörung? Vorab nochmal der kleine Hinweis: Wir sind nicht empört über das Altstadtfest, das man vielleicht im Hintergrund das ein oder andere Mal heute noch hört. Genau, wenn heute von einer Zeit der Dauerempörung gesprochen wird, dann ist da so ein Zustand gemeint, in dem ständig irgendwo Empörung entsteht. Und die fühlt man dann. Also kaum ist ein Thema diskutiert, sorgt bereits das nächste für Aufregung. Ob politische Entscheidungen, Äußerungen von Prominenten, gesellschaftliche Entwicklungen oder Ereignisse aus dem Alltag. Es wird alles öffentlich kommentiert, bewertet und natürlich sehr emotional diskutiert, wo mir aufgefallen ist, oft auch sehr unter der Gürtellinie. Ja, und dabei ist Empörung an sich jetzt gar nichts Neues. Die Menschen haben sich schon immer aufgeregt über Ungerechtigkeiten, Missstände oder ja, Fehlverhalten. Neu ist aber die Geschwindigkeit, weil die Informationen immer schneller verbreitet werden. Und neu ist auch die Sichtbarkeit der Reaktionen darauf. Na, wir haben tausende Nachrichtenportale, soziale Medien und digitale Kommunikation. Und dadurch erlebt man nahezu alles in Echtzeit, worüber irgendwo am anderen Ende der Welt diskutiert wird, worüber andere sich vielleicht auch freuen oder worüber sich jeder ärgert. Und von Dauerempörung spricht man deshalb nicht unbedingt, weil Menschen ja häufiger empört wären als früher. Ich glaube, es entsteht der Eindruck, dass Empörung ständig präsent ist. Ja, die Diskussionen, ob im Fernsehen oder Social Media, folgen ja zack, zack, zack. Und die Aufmerksamkeit wandert rasend schnell von einem Thema zum nächsten. Ja, kaum hat man sich bei einem Thema genügend empört und aufgeregt, wenn das ein bisschen abflacht, springt doch schon das nächste auf. Und dennoch erfüllt Empörung auch eine ganz wichtige Funktion. Ja, Empörung kann auf Probleme aufmerksam machen. Die kann Veränderungen anstoßen, wobei das eher der seltenere Fall ist. Ja. Aber Empörung kann Menschen auch motivieren, sich für bestimmte Anliegen einzusetzen. Und die spannende Frage ist daher nicht nur, ob wir in einer Zeit der Dauerempörung leben, sondern auch vor allen Dingen eine Frage, die mich interessiert: Welche Auswirkungen hat diese gefühlte Dauerempörung auf unser Denken, auf unser Miteinander und auf unseren Blick auf die Welt?

So, und jetzt schauen wir mal, warum ist denn dieses Phänomen der Dauerempörung scheinbar so weit verbreitet wie noch nie zuvor? Naja, wenn du mal überlegst, ja, noch vor wenigen Jahrzehnten, viele Menschen noch bis vor wenigen Jahren, haben zu ihren festen Zeiten, ja, die Informationen erhalten. Das Typischste war halt morgens die Zeitung, mittags der Radio oder abends die Fernsehnachrichten. Und heute begleiten uns die Informationen rund um die Uhr. Smartphones, Nachrichten-Apps, soziale Medien. Ja, und darüber erreichen uns ständig neue Meldungen. Wir werden immer konfrontiert mit Ereignissen, Problemen und Konflikten. Ja, und zwar in der Form, dass es heute allgegenwärtig ist, was früher vielleicht unbemerkt vorübergezogen wäre. Und diese permanente Verfügbarkeit von Informationen sorgt dafür, dass natürlich auch die unterschiedlichsten emotionalen Reaktionen ständig irgendwie ausgelöst werden. Die Geschwindigkeit, das muss man sich mal vorstellen, mit der Informationen heute um die Welt gehen, das ist ja historisch gar einzigartig. Ein Vorfall an einem Ort weit, weit weg wird innerhalb weniger Minuten weltweit bekannt. Und dadurch bleibt natürlich auch oft wenig Zeit für die Einordnung oder für Hintergrundinformationen. Ja, erste Reaktionen, also diese Dauerempörung oder in dem Fall dann die Empörung, entsteht ja häufig schon, bevor alle Fakten bekannt sind. Ja, und in vielen Fällen interessieren dann auch die Fakten überhaupt nicht mehr, weil dann bin ich in der Empörung drin. Bis die Fakten bekannt sind, bin ich aber schon wieder beim nächsten Thema in der nächsten Empörung drin. Ja, also diese schnelle Verbreitung begünstigt unsere, ich nenne es mal, emotionalen Reaktionen. Und dadurch verstärkt sich für uns der Eindruck, dass ständig neue Aufreger auftauchen. Und früher wurden halt öffentliche Debatten hauptsächlich von Journalisten, Experten oder Politikern geführt. Ja, heute kann praktisch jeder seine Meinung kundtun und mit vielen Menschen teilen. Und das hat einerseits natürlich zu mehr Meinungsvielfalt geführt, zu mehr Beteiligung, andererseits aber auch zu mehr persönlichen Reaktionen, zu mehr Ärger und zu mehr Empörung, die dann noch für alles sichtbar in Form irgendwelcher Kommentare irgendwo drunter gepostet werden. Ja, und was früher vielleicht am Küchentisch besprochen wurde, findet heute oft öffentlich statt und erreicht ein riesengroßes Publikum oft. Ja, finde ich ganz, ganz schwierig. Ja, es ist halt einfach so, die Welt verändert sich nun mal in vielen Bereichen und zwar gleichzeitig. Wir haben höchst technologische Entwicklungen, gleichzeitig haben wir globale Krisen, wirtschaftliche Veränderungen und diese gesellschaftlichen Debatten beeinflussen halt nun mal unseren Alltag. Veränderungen können Chancen bieten auf der einen Seite. Auf der anderen Seite können sie aber auch zutiefst verunsichern. Und natürlich reagieren wir in Zeiten der Verunsicherung sensibler auf Themen, die unsere Werte, unsere Sicherheit und unsere Zukunft betreffen. Und dabei kann diese Empörung einfach in Anführungszeichen ein Ausdruck von Sorgen und von Ängsten sein. Nur weil man sich dann in Rage denkt und fühlt, ja, überdeckt man das, was eigentlich drunter ist. Ja, also Sorge, Unsicherheit, Angst, Zukunftsangst. Na, und machen wir uns nichts vor, in der heutigen Zeit, ja, ist es gar nicht selten, dass Menschen Zukunftsängste haben. Schauen wir uns nur mal um. Und natürlich, wenn ich Angst um meine Zukunft habe, um meine Existenz, dann ist es einfacher, mich aufzuregen
Am besten über etwas, was ganz weit weg ist von mir, weil ich damit meine Angst ein bisschen wegschieben kann. Ein bisschen viel, je nachdem, wie viel ich mich empöre oder aufrege. Und Menschen reagieren halt von Natur aus stärker auf diese emotionalen als auf neutrale Informationen. Na? Und wir reagieren halt schnell auf Meldungen, die, sagen wir mal, überraschen, schockieren oder verärgern. Ja, das bleibt oft länger im Gedächtnis und wird häufiger weitergegeben. Das ist halt so. Ja, wenn man das mal so ein bisschen überschlägt, ja, welche schockierenden Nachrichten durch die Netze ziehen, ja, das ist unglaublich. Und auch hier ganz oft ohne Hintergrundinformation. Ja, da wird sich dann ausgelassen in den Kommentaren unter aller Sau. Ja, und da wird sich aufgeregt über irgendwas, was einer macht oder einer tut oder was eben da das Thema ist. Ja. Und dabei merken die Menschen gar nicht, dass die sich eigentlich für den einen oder anderen Kommentar, wo sie andere Menschen angreifen oder niedermachen, wirklich zutiefst schämen müssten eigentlich. Ja. Und das ist es. Ja, und das, ich habe schon mal das Beispiel erzählt. Da gab es mal so einen Post bei Facebook und normalerweise reagiere ich auf sowas nicht. Aber das fand ich irgendwie gut. Da stand, was würdest du gebraucht nicht kaufen? Und mein erster Impuls, was ich auch nicht kaufen würde gebraucht, ist nun mal Besteck. Und hat da nicht so eine Stinkbombe drunter geschrieben, hast du keine Spülmaschine? Ja, also verstehst du, wie ich meine? Ja, ich habe mir nur gedacht, enthalte dich doch deiner Stimme. Ja, kümmere dich doch um das, was du nicht gebraucht kaufen würdest. Ja, aber da wird es gesucht, wo kann ich mich empören? Wo kann ich mich aufregen? Ja, und höchstwahrscheinlich hat die Dame zu Hause ein Besteck liegen, das er verkaufen will und nicht los wird. Hm? Kann ja sein. Na? Und das sind die Dinge. Ja, warum reagiert man da drauf? Das ist anmaßend eigentlich. Das hat nichts mit normalem menschlichen Austausch zu tun. Ja, genau. Also das heißt, die emotionalen Inhalte erzeugen Aufmerksamkeit. Besteck, Emotion, Reaktion. Ne? Aber im Groben können wir sagen, der Eindruck entsteht leicht, dass Konflikte und Empörung allgegenwärtig sind. Ja, also natürlich finden auch schöne Diskussionen, die sachlich und ausgewogen sind, statt, aber die erhalten wenig öffentliche Wahrnehmung. Und das ist einfach so, die digitalen Technologien haben die Art verändert, wie Informationen, müssen wir mal schnell ölen. Genau, wie die Informationen verbreitet, aber auch wie sie konsumiert werden. Ja, also Nachrichten müssen ja nicht mehr auf die nächste Zeitungsausgabe oder Nachrichtensendung warten. Ja, die posten wir mal eben überall auf 10 Kanälen gleichzeitig. Ohne Fakten, ohne Hintergrund, Hauptsache erstmal Rabatz machen. Na, und das ist es. Und dadurch erleben wir natürlich deutlich mehr Ereignisse in kürzerer Zeit als frühere Generationen. Und so ein Phänomen ist es auch, begegnet mir sehr, sehr oft auch in Gesprächen, die ich führe, dass Menschen grundsätzlich stärker auf diese, ja, nennen wir es mal, negativen Ereignisse reagieren. Ja, erfreuliche Entwicklungen und so, ich nenne es immer dieses nette Alltagsblabla, was durchaus sehr erfrischend ist, ja, ich schätze das sehr, aber es interessiert ja keinen. Warum? Ja, weil ich mich nicht aufregen kann drüber. Ist ja klar, wenn ich mich nicht aufregen kann, dann spüre ich meine eigene Angst, meine Unzufriedenheit und. Ja, und natürlich ist mir bewusst, dass das Verhalten, sich aufs Negative erstmal zu konzentrieren, durch unsere Herkunft kommt. Ja,
Stichwort Reptiliengehirn. Ja, und natürlich hat es unseren Vorvorvorvorvorfahren ungemein geholfen, Risiken frühzeitig zu erkennen und reagieren zu können. Ja, aber wir sind halt heute nun mal nicht mehr von Säbelzahntigern umgeben. Und trotzdem ziehen diese negativen Dinge mehr Aufmerksamkeit auf sich als positive Dinge.

in die Kamera oder vor der Kamera. Und jetzt, wenn du empfindlich bist gegen Kraftausdrücke, dann kurz mal eben die Öhrlein zuhalten. Er hat gerülpst, er hat gefurzt, er hat gefressen und er hat sein Geschäft verrichtet. Alles vor der Kamera. Und das Volk hat getobt und ihn angefeuert und da war man dabei. Und es ist irrsinnig. Ja? Das ist so eine Tendenz, also da kann ich nicht mehr sagen, da staune ich drüber, wie sowas sein kann, sondern da schüttel ich den Kopf drüber, wie sowas sein kann. Ja, und dann gibt es andere Kanäle, die wirklich tolle Dinge machen, ob das jetzt Musik ist oder Berichte oder Filme, egal. Ja, und die quälen sich da mit ein paar Followern oder Abonnenten ab. Und das finde ich schade, aber genau das zeigt den Zeitgeist. Oh. Na, das zeigt den Zeitgeist. Je primitiver, umso mehr Follower und Abonnenten. Es ist unfassbar. Ich weiß nicht, wie es dir da geht mit dem Thema. Ja. Früher hat man halt Themen in kleinen Kreisen besprochen. Heute wird öffentlich diskutiert und es ist egal, ob es um Gesellschaftliches geht, Politisches, Kulturelles oder Persönliches. Ja, da werden die eigenen Bettgelüste werden da zum Thema auf öffentlichen Plattformen, wo ich mich frage, huh, bin ich jetzt mit Ü50 einfach da nur ne, auf der falschen Plattform oder was? Oder ist das normal? Also ich finde es nicht normal. Na, also ich glaube, so jung könnte ich gar nicht sein, dass ich das normal finde. Na? Und es ist aber genau diese Zeit. Na? Die Zeit des Hüstelns, ja. Genau. Was haben wir denn für eine Zeit? Wir haben eine Zeit, wo ich heute die Nachtfalkin sein kann und wenn es mir übermorgen beliebt, dann bin ich der Nachtfalke. Und übermorgen bin ich wieder die Nachtfalkin. Und die jungen Menschen, die Kinder, die Jugendlichen, die wachsen auf mit einem System, das ungesund ist. Es ist ungesund, heute so, morgen so. Ja? Und gerade wenn das zum Beispiel Dinge wie die eigenen Werte, das eigene Geschlecht betrifft. Und natürlich kenne ich diese Problematik, wenn Menschen im falschen Geschlecht sich fühlen oder im falschen Körper geboren sind. Aber das ist was ganz anderes. Das, was heute passiert, ist ein Freifahrtschein. Ja, da rappelt es nur so von Regenbogenflaggen und ich liebe die. Aber ich liebe die, wenn sie anständig, mit Verstand und normal benutzt werden. Und das ist so ein Thema, das ist ganz, ganz schwierig. Ja, heute durch die digitale Vernetzung begegnen wir halt Menschen mit anderen Ansichten, anderen Erfahrungen und die natürlich von dem geprägt sind, was erlaubt ist. Ja, es ist erlaubt. Heute darf ich kiffen. Wow, cool. Ja, nur nicht vor dem Kindergarten. Und vorm Wohnhaus, wenn ich stehe, scheißegal. Ja? Also du merkst, das sind die Themen, ja? da bin ich in Wallung. Ja? Wenn jemand Dinge tun möchte, egal ob das sich als Hündchen verkleiden ist oder ob das Kiffen ist, ja, und da stehe ich auch dazu, dann bitte dort, wo ich niemand anderen störe. Warum muss ich alles nach außen tragen? Ja? Warum muss ich jedes Toast, das ich esse, posten. Warum? Ja, ich habe bisher noch keine Antwort gefunden. Also keine, die mich zufriedenstellt. Ja, und natürlich postet man mal eine schöne Mahlzeit oder so. Ja, das ist ja ganz klar. Aber es geht um die Häufigkeit und es geht um dieses Ausarten. Ja, es artet alles aus, es entartet alles.
Und das ist nicht normal. Ja, und verstehe mich nicht falsch. Wer kiffen will, soll kiffen. Ist mir egal. Ja, aber bitte nicht.

0: nicht in meiner Nähe. Ich finde den Gestank so ekelhaft. Wow. Oh Gott. Ja, also kriege ich Brechreiz. Ne? Und das sind so Dinge. Ja, oder fühl dich heute als Mann, morgen als Frau. Ey, das ist vollkommen in Ordnung. Aber hör doch auf, das zu posten zu jeder Stunde. Ja, und was du in deinem Bettchen machst, ey, das ist deine Sache. Ja, solange es niemandem schadet, ganz klar. Ja, aber Leute, hört auf, diesen Scheiß zu posten. Ja, es sind so viele Kinder und Jugendliche auch in den Netzen unterwegs. Muss das sein? Ja, da kann ich mich ereifern, muss ich gleich hier nochmal einen Schluck von meinem guten Kaffee nehmen. Also es heißt nicht nur, die öffentlichen Debatten über Klimawandel oder so haben sich erhöht. Auch dieses Private, es wird alles nach außen getragen. Ja, dann wird der Streit mit dem Ehemann wird dann zelebriert bei Facebook. Die Scheidung wird dann bei TikTok kundgetan. Ja, und zwischendurch, wenn ich dann einen Lover habe, das muss ich dann bei Instagram posten. Ja, und das ist so irrsinnig und alle Welt regt sich auf über bestimmte Formate, die zur Unterhaltung gemacht werden. Da wird sich so aufgeregt, ja, und die Menschen vergessen, ey, Moment mal, Menschen im wahren Leben sind viel krasser oft unterwegs als, was weiß ich, Bauer sucht Frau oder Amore unter Palmen oder so. Das sind Unterhaltungsformate, die sind teilweise geskriptet. Ja, und natürlich ist da vieles echt, aber vieles auch nicht. Ja, also das heißt, ich glaube, es wäre ganz viel erreicht für uns alle gesellschaftlich, wenn wir uns alle, nehme ich mich nicht raus, ein bisschen zurücknehmen. Ein bisschen zurücknehmen, was wütende Kommentare betrifft, was das Posten von intimen Dingen betrifft. Ja, solche Dinge. Wir könnten gucken, okay, wo sind denn Kanäle, die nicht reißerisch posten oder ihren Stuhlgang präsentieren vor Live-Kameras, ja, sondern wo sind denn Kanäle, wo gibt sich denn jemand Mühe? Da mal ein Augenmerk drauf werfen. Weil dann haben wir nämlich einen Mehrwert für unser eigenes Leben. Den Mehrwert schauen wir uns gleich an. Jetzt brauchen wir erstmal ein bisschen zum Ablenken, Durchatmen und fertig husten hier. You Got to Dance von unserem lieben Triss Mannheim. Bis gleich.
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So, und jetzt kommen wir mal zu dem Mehrwert. Wenn wir uns wegdrehen von dieser Dauerempörung. Ja, und ich sage nicht, dass man sich nicht empören oder aufregen soll oder wütend sein darf über Dinge. Ja, ich finde es halt gut, wenn man ganz klar benennt, ey, wenn du kiffen willst, ja, geh um die Ecke und stink mich nicht zu. Ja, es ist okay, wenn du das möchtest. Aber ich muss nicht alles mit allen teilen und ich muss nicht alles, was mich betrifft, präsentieren, ja, überbordend präsentieren. Ne, gerade wenn es um private Dinge geht. Und wenn wir uns davon ein bisschen wegdrehen, dann bekommen wir die Chance, dass wir spüren, was eigentlich da drunter liegt. Und dann kommen wir in dieses Handlungsfähige und können unser Leben ja, vielleicht ein bisschen stärken, ein bisschen verändern, dass es besser wird. Ja? Und das ist so, so wichtig. Ja? Solange sich Menschen aufregen, weil ein Menowin Fröhlich Deutschland sucht den Superstar geworden ist, so lange stimmt doch irgendwas nicht. Ja? Und wer glaubt, dass die vorherigen DSDS-Folgen nicht irgendwie abgesprochen waren? Also, schwierig, glaube ich. Ja, also lass den doch Superstar werden, ja, ob das jetzt geskriptet war, gecastet war, abgesprochen war, es ist doch egal. Ja, das ist nichts, wo jetzt irgendwie das Allgemeinwohl drunter leiden würde. Das ist nichts, was dich oder mich persönlich betrifft im Leben. Ja, und das ist keine Gefahr für unser Leib oder für unser Leben. Nichts. Es betrifft nichts, was mit uns zu tun hat. Ja, also solange du halt nicht, ne, im Umfeld bist jetzt von ihm. Ne, das ist schon klar. Ja, also dieses eigene Unzufriedene sein übers eigene Leben, ja, das verstärkt es ja nur. Und dann kann ich nicht mehr klar sagen, okay, du, ich hätte mal die Frage, warum magst du eigentlich kein gebrauchtes Besteck kaufen, sondern dann wird hingeblafft mit dem entsprechenden Emoji, hast du keine Spülmaschine. Ja, und das ist für mich von der geistigen Reife her eine Unterentwicklung sowas. Muss ich ganz klar sagen, so geht man nicht mit Menschen um. Bin ich ganz ehrlich, ja. Und jetzt haben wir aber noch was, dass Social Media, die klassischen Medien, teilweise verdrängt und, ja, ergänzt. Und natürlich spielen Zeitungen, Radio und Fernsehen weiterhin eine wichtige Rolle. Aber ich würde sagen, dass die sozialen Medien sich zu einer so schnellen zusätzlichen Quelle entwickelt haben für allerlei Informationen, weil die Menschen stärker darauf anspringen. Das ist meine Meinung. Das ist meine Meinung. Na, also da stehen ja Meinungen, Nachrichten, Kommentare untereinander, nebeneinander, übereinander. Du kannst ja oft gar nicht mehr unterscheiden, was wohin gehört. Na, und das ist ein großes Problem. Ich würde ja gerne mal ein bisschen das Fenster aufmachen. Aber das ist so laut draußen. Aber die Band hat gerade aufgehört zu spielen. Einen Moment mal. Ah, okay. Nee, das geht nicht. Dachte ich, ich schlage meinem Hüstchen ein Schnippchen und mache ein bisschen das Fenster auf, aber es ist wahrscheinlich zu laut, ne? Okay, macht nichts. Gehen wir durch. Genau. Also früher waren die Ansichten im privaten Umfeld oder in kleinen Gesprächsrunden, ja, da hat man so gut wie nie über Politik gesprochen in der Öffentlichkeit. Ja, das war sowas für zu Hause. Also so erinnert es mich noch, als ich klein war. Ja, da redet man nicht öffentlich drüber. Na, und heute, klick, klick, tipp, tipp,
Riesenreichweite um den Globus. Und natürlich wären dadurch gesellschaftliche Stimmungen schneller sichtbar. Aber ich glaube, dadurch wären gesellschaftliche Stimmungen geprägt, gemacht und geformt. Na? Und gleichzeitig entsteht der Eindruck, dass man zu jedem Thema sofort und zahlreich unterschiedliche Reaktionen hat. Ja, und dann muss man sich in dem Wust zurechtfinden und, wie heißt der schöne Satz, sich seine Meinung bilden. Und das ist was, was ich sehr schätze. Ja, und wenn du bis hierhin immer noch dran bist und zuhörst, ja, dann gehe ich davon aus, du bist ähnlicher Meinung wie ich und du schätzt es auch, dir selber deine Meinung zu bilden und dir nichts vorsetzen zu lassen. Ja, nur weil Millionen Menschen irgendwas kommentieren oder irgendwem merkwürdigen folgen, heißt das ja nicht, dass das richtig ist, was da verbreitet wird oder welche Stimmung sich da formt. Na, und das ist so ein Trugschluss. Wer viel Rückmeldung bekommt, viele Follower, der hat recht. Das kann ja nur so stimmen, was der sagt. So viele können sich ja nicht täuschen. Ja, und dadurch entstehen dann auch so gesellschaftliche Spannungen. Ist ja auch logisch, weil wenn man von diesen Millionen Followern zurück in den Alltag wiederkehrt, also mit anderen Worten, wenn man das Handy aus der Hand legt, ja, dann erkennt man diesen Widerspruch bei vielen Dingen. Und ich meine jetzt nicht irgendeinen Tierfilmer oder so, ne? Schon klar. Also es ist ganz, ganz schwierig, wenn die Aufmerksamkeit von hier nach da springt. Und das ist für die Menschen an sich, für die Gehirne, nicht gut. Ja, kaum ist was intensiv diskutiert, kaum hat man sich empört, ist doch schon das nächste Ereignis im Mittelpunkt. Ja, und da muss man sich aufregen drüber. Und das ist es. Und dadurch entsteht so eine ganz, ganz starke Dynamik, bei der viele Themen kurze Zeit die öffentliche Aufmerksamkeit erhalten und dann versackern die irgendwo im Wüstensand. Na? Aber es ist für Menschen nachgewiesen nicht gut, sich dauerhaft aufzuregen. Das schädigt das Herz, weil der Blutdruck ständig zu hoch ist. Ja, und das ist es. Und wenn ich gerade Kinder oder Jugendliche sehe, die da diese Reels, da habe ich jetzt mich ja auch mal durchgerungen und eins gemacht hier, oder zwei, Reels, die ersten Reels, ja, nicht spektakulär, ne? Aber man versucht sich ja dem Zeitgeist ein bisschen anzupassen. Ja, und ich bin erstaunt, dass es doch von so vielen angeschaut wurde, also für die Radiosendungen hier. Na? Und trotzdem bin ich kein Freund davon, von diesem, ich glaube, das ist TikTok, wo da so ein Video nach dem anderen kommt. Ich meine, das ist TikTok. Wenn da Kinder oder Jugendliche stundenlang davor sitzen, das ist der Irrsinn. Ich habe da mal 5 Minuten zugeschaut. Das ist ja von langsamer Musik bis schnell, dann denkst du dir, Platz ist Trommelfell weg. Diese Laserlichter, die da flackern, dann ist es wieder dunkel. Die braten ihre Gehirne. Ja, ich nenne das immer Gehirngrillen. Na, und es geht nicht darum, einmal wohl dosiert. Ja, und das ist bei fast allem so. Die Dosis macht das Gift. Ja, und die wichtigste Informationsquelle tragen wir Menschen oder die meisten Menschen ständig bei sich. Die Handys. Also das heißt, wir können zu jeder Zeit kommentieren, Nachrichten verfolgen, diskutieren, empört sein, uns aufregen. Ja, und zwischendurch mal, ja, da liken wir mal dann schnell das Katzendings da, weil das ja so süß ist. Ja, oder dann regen wir uns auf, weil da mit dem Hund oder mit dem Wal irgendwas passiert. Ja, aber im Endeffekt sind es die Ergebnisse dieses Zeitgeistes. Ja, und diese aktuellen Ereignisse der letzten Jahre
machen das ja deutlich. Stimmungsmache, Meinungsbildung, ja, Ausgrenzung von denen, die nicht mit dem Strom schwimmen. Ja, die Gefährder müssen abgesondert, ausgesondert werden. Ja, und ich bin mir sicher, du weißt, was ich meine. Genau, weil es sich eingebrannt hat. Ja, und das ist so. Und wer weiß denn schon, ob nicht die nächste Epidemie oder Pandemie im Hintergrund schon auf ziemlich festen Beinchen steht. Ja, und das ist es. Die sozialen Netzwerke haben die Art verändert, wie wir Menschen, du und ich, miteinander sprechen. Ja, da gibt es eine Meinung, Millionen Klicks. Okay, ja, das muss stimmen, also bin ich dieser Meinung. Und dann kommt jemand, der sagt, du, es könnte aber auch, und weiter kommt der schon nicht mehr. Ja, und das ist es. Die Meinungen, die zurren sich so dermaßen fest, da ist kein Raum mehr. Ja, und du glaubst es nicht. Bei mir ist es so, es kann jeder glauben, was er möchte. Es kann jeder machen, was er möchte. Aber dieses Recht erwarte ich für mich auch. Ja, und das ist es. Wenn das jeder Mensch so sehen würde, würde es nicht so viel Hate, sagt man ja, ja, diesen Hass im Netz geben. Da würde es kein Mobbing geben. Weil das, was ich für mich beanspruche, gestehe ich auch dir zu. Ja, wir sind zwei erwachsene Menschen. Und selbst wenn dir das nicht gefällt, was ich sage, hast du die Möglichkeit zu denken, ja, ist jetzt nicht so ganz meins, aber vielleicht lohnt sich's ja mal, drüber nachzudenken, bevor ich mich aufrege und empöre. Ja, und das ist es, dieses soziale Netzwerk, das ja heute unsere Informationsquelle ist, ja, oder die Hauptinfoquelle, na, da orientieren wir uns. Dieses Netzwerk hat vor ein paar Jahren bestimmt, okay, die Nachtfalken äußert sich kritisch, Beiträge löschen wir doch mal, dann wird für eine bestimmte Zeit gesperrt. So werden Meinungen gebildet. Ja, und das ist es. Und ich bin da halt schon ein bisschen wie so ein Wadenbeißer. Ich bleibe halt dann dran und ich habe halt trotzdem meine Meinung. Ja, und das ist so. Und vieles davon hat sich danach mittlerweile reichhaltig bestätigt. Ja, und dann sagen die Menschen, ach, hätte ich dieses oder jenes doch nur nicht mit mir machen lassen. Ja, und jetzt ist das Drama passiert. Ja, und jetzt muss man schauen, wie man damit zurechtkommt, mit den Auswirkungen dieses körperlichen Eingriffs, der da stattgefunden hat. Ja, und bei vielen, die vertragen das sehr gut, da ist überhaupt nichts. Ja, da war ja auch im Raum gestanden, diese Placebo-Spritzen, ne, Placebo-Impfungen. Aber das ist wieder ein anderes Thema. Also es heißt, diese Plattformen sorgen dafür, dass öffentliche Diskussionen viel, viel stärker in den Alltag reingesogen werden. Na, und das ist ja so, das kann man nicht wegreden. Die Pandemie war für viele Menschen eine außergewöhnliche Belastungsprobe. Na, und es gab und gibt immer noch unterschiedlichste Sichtweisen auf die Maßnahmen. Ja, auf dieses, ist es richtig, eine Freiheit zu beschneiden bei erwachsenen Menschen, bei Menschen, die wählen dürfen, Menschen, die Kinder kriegen dürfen, Menschen, die Auto fahren dürfen, ist es da richtig zu sagen, du bleibst aber zu Hause. Wenn ich das selber sage, okay, wow, ja, ich verstehe es für mich und es macht Sinn für mich, ist das was ganz anderes. Ja, aber in dieser Zeit sind wirklich Social Media mäßig diese Spannungen und Auseinanderkluftungen ganz stark sichtbar geworden. Kriege, internationale Krisen und dieses Wirtschaftliche, ja, das prägt seit Jahren die Nachrichtensituation.
Und das ist ja klar, wenn ich morgens da vielleicht mein Facebook aufmache und dann sehe ich schon hier Krieg, da Misshandlung, da Preiserhöhung, da der Sprit, was weiß ich noch alles, ja. Wie soll ich mich da in meinem Leben sicher fühlen? Ja, und ich meine keine Scheinsicherheit. Ich meine eine Sicherheit, wo ich nicht ständig mit Dingen bombardiert werde, an denen ich im Moment nichts ändern kann. Ja, und ich bin ein Freund davon, wenn ich Dinge ändern kann, einzuschreiten oder die Meinung irgendwie so zu vertreten, dass es vielleicht zu einer Veränderung kommt. Aber ich bin überhaupt kein Freund davon, sich mit Dingen zu befassen. Informieren ist was anderes. Informieren kann man sich, aber sich mit Dingen zu befassen, wütend zu werden, sich zu empören drüber, ja, dass das eigene Leben beeinträchtigt ist, weil man ständig nur Angst hat, dass der Panzer um die nächste Ecke rollt, ja, oder dass man irgendwann wieder, was weiß ich, mit dem Ross unterwegs sein werden. Ja, das bringt nichts. Wir müssen jetzt gucken. Jetzt müssen wir schauen, dass wir das Leben so gestärkt wie möglich gestalten. Ja, und wir alle haben mit Unsicherheiten zu kämpfen. Na? Und das ist ja auch logisch, ist ja klar. Und wenn man jetzt nicht gerade einer von den Geißens ist, ja, natürlich kämpft man dann unter diesen Preisexplosionen in jeglicher Hinsicht. Das ist ja auch logisch. Alles andere, wer sagt, nö, passt, das stimmt ja irgendwas nicht. Ja, also ich kenne niemanden, der da nicht drunter stöhnt. Und das ist einfach so. Das ist im Moment die Lage hier. Aber was bringt denn das, wenn ich mich dann schon morgens um 8 beim ersten Kaffee darüber aufrege? Es bringt doch nichts, es verändert nichts, es schadet mir und es schadet meinem Tag. Und es ist ja schon so, dass jeder Mensch selber entscheidet, wie er auf Informationen reagiert. Na, bei dieser unzähligen Flut an Meinungen und allem. Ja. Und eins müssen wir jetzt auch mal schauen, es gibt ja noch bei diesem ganzen Wust, ne, gibt es ja auch natürlich die guten Sachen, die schönen Sachen, die wollen wir hier gar nicht verschweigen. Ja, aber unser Thema ist halt nun mal die Empörung und deswegen konzentrieren wir uns auf diese gewissen Themen. Aber wir müssen auch mal schauen, dass wir für einen Moment das Ich anschauen, also das eigene Ich, weil nicht jede Information oder Nachricht löst bei jedem Menschen dieselbe Reaktion aus. Das ist auch ganz wichtig. Ja, muss ich an meine Mama denken, meine Güte, wenn ich mich da früher über irgendwas aufgeregt habe und die saß dann so ruhig und so, dann habe ich gesagt, ja, was sagst denn du dazu, reg dich das nicht auf? Oh, und meine Mama ganz ruhig immer, ach nee, ach, das belastet mich nicht. Ja, und sie hat es richtig gemacht. Wenn du nichts ändern kannst, solltest du dich nicht belasten lassen von Dingen. Wo hängt es aber jetzt von ab, wie ich persönlich auf Dinge reagiere? Erstmal von meinen Erfahrungen. Dann von meinen Einstellungen, also von meinen Lebenssichtweisen. Und es hängt ganz, ganz stark von der aktuellen Lebenssituation ab. Und deswegen trägt auch jeder einzelne von uns, also du und ihr und ich, eine Eigenverantwortung dafür, wie er mit Informationen umgeht und welche Bedeutung er diesen Informationen gibt. Und ich möchte vielleicht noch mal kurz sagen, wenn da so dramatische Dinge mit Tieren, Menschen, der Umwelt passieren, heißt es nicht oder meine ich nicht, Augen und Ohren zu, interessiert mich nicht, informieren, ein Raster laufen lassen, könnte ich was tun? Schwierig oder ja oder nein? Und entsprechend weitermachen. Ja, also ich bin jetzt hier nicht derjenige, der sagt, soll man kein Mitgefühl mehr haben.
Ja, nur erfahrungsgemäß ist dieses Mitgefühl sehr, sehr schädigend für einen selber. Und es nützt diesen Wesen, diesen Menschen, der Natur, nützt ja Mitgefühl nichts. Ne? Es schadet dir nur selber. Also das heißt, jeder Mensch betrachtet die Welt ja durch seine eigene Brille der eigenen Erfahrungen. Und wer bestimmte Situationen selber erlebt hat oder irgendeine Verbindung hat dazu, reagiert natürlich oft sensibler auf ähnliche Themen. Ja. Andere Menschen bewerten vielleicht das gleiche Ereignis ganz anders. Vielleicht, weil ihnen die Erfahrung fehlt, vielleicht, weil sie eine andere Sichtweise haben, weil sie anders geprägt sind. Und die eigene Lebensgeschichte prägt somit maßgeblich, was uns bewegt oder empört. So, jetzt atmen wir kurz durch und dann geht's weiter hier. Spannend.

So, und jetzt schauen wir mal, ob vielleicht Empörung manchmal auch wichtig oder nützlich sein kann. Ich finde schon, denn Empörung im ersten Moment, ja, kann schon dazu beitragen, dass Gesellschaftliches erstmal überhaupt wahrgenommen wird. Ja, und man muss sagen, viele Missstände wären ohne diese öffentliche Empörung möglicherweise lange unbeachtet geblieben. Also es das heißt, Menschen werden schon oft durch Empörung auf Themen aufmerksam, die sie zuvor nicht wahrgenommen haben oder nicht darüber nachgedacht haben. Ja. Und es können Diskussionen darüber angestoßen werden, die in manchen Fällen Veränderungen ermöglichen. Ja, und in dem Sinne erfüllt Empörung, wie ich finde, schon eine wichtige gesellschaftliche Funktion. Aber ich meine eine anfängliche Empörung. Okay, ich finde irgendwas krass oder schlimm oder desaströs oder tragisch. Und dann schaue ich, wie kann ich mich vielleicht vernetzen, verbinden oder engagieren, um eine Veränderung herbeizuführen. Und dann muss aber die Empörung schon am Abklingen sein, weil sonst ist es schädlich. Und wenn ich nichts verändern kann und bleibe da drin, ja, schwierig, ne? Also es ist einfach nur mal dann krankmachend, muss man so sagen. Das heißt, im Umkehrschluss kann eine Empörung gesellschaftliche Verbesserungen anschieben, ja, und bestehende Zustände vielleicht verändern, Missstände hinterfragen, Lösungen suchen. Ja, und natürlich motiviert Empörung Menschen dazu, aktiv zu werden und Verantwortung zu übernehmen. Und mir geht es hier auch darum, um diese Empörung, in der ich stecken bleibe, ohne dass ich was verändern kann. Das ist ungesund. Wenn aber die Empörung der Aktivator ist und der Motor ist, ja, dass quasi aus der eigenen Unzufriedenheit mit dem Zustand eine Entwicklung hervorkommt oder geboren wird, wunderbar. Ebenso ist es mit diesem gesellschaftlichen Engagement. Wenn die Gesellschaft ein Problem als bedeutsam empfindet, dann kann Empörung dazu führen, dass sich die Menschen einbringen in Vereinen, Gruppen, Initiativen oder in irgendwelchen gesellschaftlichen anderen Bereichen. Ja, und dadurch können dann neue Ideen entstehen. Und wenn die dann irgendwann auch, ja, nicht erst in 100 Jahren, irgendwann umgesetzt werden können, dann trägt es dazu bei, dass eine Gesellschaft, ja, ich würde sagen, lebendig und entwicklungsfähig bleibt. Dann muss man sagen, Empörung, öffentliche Empörung kann dazu beitragen, dass Menschen quasi auf Probleme aufmerksam machen können, weil sie Betroffenen eine Stimme gibt quasi. Ja, also man nimmt ja Betroffene, egal jetzt um welches Thema es sich handelt, man nimmt Betroffene stärker wahr, wenn einen dieses Thema irgendwie berührt, betrifft und man sich empört darüber. Ja, und wenn dann eine Diskussion entsteht, kann das schon eine Situation erschaffen, wo es eben mehr Verständnis für Betroffene gibt. Und da auch da muss man gucken, also Verständnis ist gut, aber was ich oft beobachte, und das finde ich nicht so gut, die Entwicklung, dass nämlich bestimmte Betroffene bestimmter Thematiken immer nur Verständnis bekommen. Verständnis, Verständnis, Verständnis. Ja, und das kann für manche Betroffene wirklich ein Fallstrick sein, je nachdem, um was es für ein Thema geht. Weil bei allem Verständnis, das sich für eine Situation oder das ich für die Situation anderer Menschen habe, ja, ändert ja das Verständnis nichts, solange dieser andere Mensch quasi nicht in die Gänge kommt und irgendwas verändert.
Ja, und manchmal kann man im Leben nichts verändern. Das ist so. Ja, es gibt Lebenssituationen, da kannst du nichts verändern, wenn du dich auf den Kopf stellst. Aber dann hilft es zumindest, die Sichtweise zu verändern und zu sagen, okay, boah, Mist, im Moment kann ich echt nichts verändern hier. Aber das Verständnis, das ich bekomme, das tut mir gut und fördert vielleicht meinen Gedanken, dass ich mir denke, okay, im Moment geht nichts, rien ne va plus, ja, aber irgendwann vielleicht. Oder ich denke in 4 Wochen nochmal über die Sache nach. Ja, und das ist nämlich auch ganz wichtig. Also wir haben durch Empörung, haben wir ja viele Auslöser geschaffen, die dann Veränderungen herbeigeführt haben. Ne? Das weißt du so wie ich, da geht es um Bürgerrechtsbewegungen, Umweltbewegungen, Verbesserung von Arbeitsbedingungen, ja, und so weiter und so fort. Die Frage ist, ob wir als menschliches Individuum, ob wir sensibler werden oder ja, dünnhäutiger. Na, viele Themen werden heute genauer betrachtet als früher. Probleme, die lange nicht gesehen wurden, haben jetzt öffentliche Aufmerksamkeit. Ja. Und natürlich wächst da das Bewusstsein für Herausforderungen innerhalb unserer Gesellschaft, weil wir uns vielleicht intensiver mit Fragen von Gerechtigkeit und Verantwortung beschäftigen. Ja, und das wiederum kann dann zu einem besseren Verständnis gesellschaftlicher Zusammenhänge beitragen. Aber im Grunde genommen ist es ganz, ganz schwer, durch Empörung oder Verständnis gute Veränderungen in die Wege zu leiten. Das ist ganz, ganz schwierig. Ja, nicht unmöglich. Ja, also das heißt, die Sprache wird heute stärker daraufhin beäugt, welche Wirkung sie auf andere Menschen haben kann. Viele Menschen achten natürlich auf bewusste und respektvolle Formulierungen. Ja, das ist ganz klar. Aber gleichzeitig entstehen Diskussionen darüber, das muss man sich mal vorstellen, wo sinnvolle Grenzen im respektvollen Umgang sein können. Das muss man sich mal vorstellen. Da machen sich Menschen Gedanken darüber, wo denn dem Respekt in der Kommunikation ein Riegel vorgeschoben werden könnte, weil es ja nicht so wichtig ist. Ja? Also das heißt, die Bedeutung von Sprache wird intensiver wahrgenommen. Ja, und wir erkennen schneller durch diese öffentliche Aufmerksamkeit Ungleichheiten, unterschiedliche Lebensbedingungen, soziale Gerechtigkeit, Bildungschancen, Diskriminierung. Ja, alles ist in der Öffentlichkeit. Jeder hat schnell, schnell seine Meinung. Keiner schaut dahinter, wie es wirklich ist. Oder wenige. Ja? Und dennoch wächst die Bereitschaft, über diese Dinge zu sprechen, zu kommunizieren. Ja, und natürlich achtet man in gewissen Bereichen darauf, Menschen vor Ausgrenzung oder Benachteiligung zu schützen. Ja, und andererseits gibt es dann die Formate wie Armes Deutschland oder dieses Herzlich, irgendwie sowas. Ja, also wir schauen, dass wir Menschen nicht benachteiligen öffentlich, nicht ausgrenzen öffentlich, und dann haben wir diese Formate. Und die schießen durch die Decke. Warum denn? Ja klar. Weißt du, wie viele Menschen mir gesagt haben, wenn ich mir das anschaue, fühlt sich mein Leben und ich selber mich weniger beschissen an. Das ist der Grund. Ja. Und natürlich ist das interessant, wenn man sich das gesellschaftlich mal anschaut, um zu gucken und dabei zu bedenken, dass auch hier geskriptet ist. Ja, also das heißt, bestimmte Teilaspekte einer Sendung sind von den Produktionsfirmen vorgegeben.
Ja, ändert jetzt nichts am Grundsätzlichen, aber es wollte ich doch erwähnt haben. Ja, also auf der einen Seite in der Öffentlichkeit müssen wir schützen, ja, die Menschen vor Benachteiligung, und dann im heimischen Umfeld sitzen wir vorm Fernseher und schauen dann die Carola von Armes Deutschland an. Und das sind diese Dinge, ja, das ist so verrückt. Ja, und Carola ist ja durch die Decke geschossen, und das ist auch so ein Phänomen, das ich beobachtet habe. Ja, die hat jetzt da diese Interviews hergegeben und diese Reisen gemacht mit dem Klartext-Marc. Ja, also er sagt es auch ganz klar, der Marc, ja, er liefert das, was die Menschen sehen wollen. Ja, und natürlich hat er seinen Benefit dadurch, natürlich verdient er da einen Haufen Kohle damit, weil die Menschen es sehen wollen. Und das ist es. Ja, das ist ganz, ganz interessant. Ja, und ich, wie gesagt, ich schaue da auch mal gerne rein. Ja, nur glaube ich, dass ich jetzt, ich glaube, ich habe mir noch kein einziges Mal gedacht, oh Gott sei Dank, geht's der Carola so schlecht, dann fühle ich mich gleich besser. Ja, und das ist nämlich dieser Fallstrick, den wir selber für unser Leben haben. Weil durch so einen Gedanken findet eine Erhöhung statt. Ja, die hat es nicht geschafft, schau dir die an. Ja, und das ist es, und ich erhöhe mich dann. Ja, weil Gott sei Dank ist mir das ja nicht passiert. Gott sei Dank habe ich die richtigen Entscheidungen getroffen. Gott sei Dank ist mir, was weiß ich, im Mutterbauch nicht sowas passiert, dass ich jetzt so sein müsste. Das ist eine Erhöhung, die stattfindet. Ne, und das finde ich nicht gut. Ja, also wie gesagt, der Carola dürfte das relativ wurscht sein, aber für den Menschen, der sich durch solche Gedanken erhöht, für den Menschen ist es nicht gut. Ja, weil das bedeutet im Umkehrschluss, ich fühle mich eigentlich mickrig und hole mir durch solche Sendungen ein bisschen Selbstvertrauen. Ja, und wohlgemerkt, ich spreche nur davon, wenn man exzessiv solche Gedanken hat, ne, wie ich sie angesprochen habe. Na? Ja, also Kritik wird heute offener geäußert, haben wir ja schon gehabt, ne? Da geht es teilweise unter die Gürtellinie, aber auch natürlich konstruktive Kritik wird geäußert, weil eben Themen häufiger öffentlich diskutiert werden. Na, das ist ja klar. Was ist denn so die Auswirkung auf unser Zusammenleben? Wenn man sich das alles, was wir bisher besprochen haben, mal so ein bisschen zu Gemüte führt. Wir haben natürlich immens viele unterschiedliche Ansichten und die treffen heute bombastisch schnell aufeinander. Und dadurch entsteht meiner Meinung nach eine Zunahme von gesellschaftlichen Spannungen. Ja, und es gibt teilweise Bereiche, da ist nichts mit Meinungsfreiheit. Ja, da musst du noch aufpassen. Ja, und das ist nicht in Ordnung. Ja, wir müssen unsere Meinung, egal zu welchem Thema, und damit meine ich auch, egal zu welchem Thema, sagen dürfen, aussprechen dürfen. Ja, und wenn ich Missstände, die mich bewegen, nicht ansprechen darf, weil ich ja irgendwas befürchte dadurch, dass ich in eine bestimmte Ecke geschoben werde, dann ist es gesellschaftlich nicht gesund. Und weil dieses eine, diese Meinung nicht sagen dürfen, so stark ist, erhöht sich die andere Seite und die Waage geht ins Ungleichgewicht. Und das ist nie gut. Ja, und ich muss sagen dürfen, wenn ich irgendwas kritisch sehe, das muss ich sagen dürfen. Und wenn ich das nicht sagen darf, dann stimmt in einer Gesellschaft hochgradig etwas nicht. Das ist meine Meinung. Ja? Und wenn ich mich äußere über Einwanderungen, wenn ich das tue, ohne dass ich Menschen durch den Dreck ziehe, ja. Für mich ist ein Mensch ein Mensch, egal, ja, das ist mir wirklich piepegal, wo ein Mensch herkommt. Wenn ich aber kritisch sehe, dass es sich hier um Wohlstandsflucht handelt und selten um Kriegsflucht oder
Religionsflucht oder so, dann muss ich das sagen dürfen. Ja, ohne dass ich in eine Schublade gesteckt werde, ohne dass ich verurteilt werde. Ja, und ohne dass ich in eine bestimmte rechte Ecke gestellt werde. Ja, und das ist es und das macht es auch teils so schwer, so eine gewisse Kultur im Gespräch aufrecht zu erhalten. Weil wenn du das sagst, okay, dann bist du gleich, was weiß ich was, ne, in der rechten Ecke stehst du dann. Ja, und das ist schwachsinnig. Jeder Mensch, der normal nachdenkt, der erkennt das, diese Tendenz, die seit Jahren stattfindet. Und es ist fürchterlich für die Menschen, die tatsächlich vor Leib- und Lebensgefahren ihr Zuhause verlassen müssen. Das ist furchtbar. Ja, aber das sind solche Dinge. Also es heißt, die Gruppen und die Lager, die sich bilden durch diesen öffentlichen Austausch, sind immens. Ja. Und wenn man sich diese gesellschaftlichen Werte, ja, die sich ja ständig kontinuierlich verändern, ja, auch verändern mit den Herausforderungen unserer Zeit, ja, dann sieht man schon, dass sich daraus auch leider was sehr Ungesundes entwickelt. Ja, eben, dass es schwierig ist, Meinungen zu bestimmten Themen offen auszusprechen, ohne dass man verurteilt wird, ohne dass sich darüber dauerempört wird. Ja, hör dir erstmal an, was ein Mensch dir als Begründung nennt. Hör dir erstmal an, was ein Mensch dir zu seiner Meinung sagt, wie er dazu gekommen ist. Genauso halte ich es auch. Ja, wir haben eine veränderte Konfliktkultur. Ja, weil die Konflikte ja nur noch oder fast nur noch öffentlich ausgetragen werden. Da stehen einem manchmal die Haare zu Berge. Ja, was die Menschen öffentlich austragen und erzählen und preisgeben. Ja, weiß nicht, wie es dir da geht. Also, ich glaube schon, dass das in den letzten Jahren zu so einer Art gesellschaftlichen Verrohung geführt hat. Ja, musst du dich mal beobachten, wenn du durchs Netz scrollst, ja, und du siehst ein Bild, das du vielleicht vor ein paar Jahren noch nicht gesehen hättest. Ja, also was weiß ich, keine Ahnung, weiß ja nicht, was dich da bewegt oder so. Ja, und dann kannst du mal gucken, wie fühlst du dich, während du dieses Bild da siehst, an dem du fast vorbei, ja, geschwurbelt hättest. Und das ist so dieses Problem, diese gesellschaftliche Verrohung. Es ist normal geworden, bestimmte desaströse Zustände auf Bildern zu sehen, bestimmte Freizügigkeiten auf Bildern zu sehen, wo ich mir immer denke, alter Schwede, das will doch niemand wissen, wie das aussieht. Ja, behalte es doch für dich. Ja, das sind die Dinge, aber man gewöhnt sich dran. Ja, weiter geht's, das Nächste. Ja, also es ist ganz, ganz krass. Und ich merke, da könnte ich noch Stunden drüber reden, aber wir kommen jetzt zu so einem kleinen Selbstcheck. Und zwar habe ich ein paar Fragen, nicht viel, drei Fragen. Und mit diesen Fragen kannst du schauen, ob du selber, du persönlich, in so einer Art von Dauerempörung lebst und es vielleicht gar nicht merkst oder doch merkst, aber noch nicht so richtig. Genau, aber jetzt machen wir erst noch ein bisschen Musik. Und zwar, bevor wir die Geheimnisse lüften mit diesen drei Selbstcheckfragen, gehen wir in das Land der Geheimnisse mit Triss Mannheim, Land of Secrets.

So, und jetzt widmen wir uns mal diesen kleinen Fragen. Und ich habe immer gesagt, drei Fragen. Nee, ich habe geguckt, fünf Fragen sind es. Und du beantwortest einfach für dich, wenn du möchtest, jede Frage mit Ja oder Nein. Und du zählst einfach nur deine Ja-Antworten. Die erste Frage: Erwischst du dich häufig dabei, dass du dich über Informationen empörst, obwohl sie dein eigenes Leben gar nicht direkt betreffen? Ja oder nein? Die zweite Frage: Hast du manchmal oder öfter das Gefühl, dass ständig irgendwo auf der Welt Missstände sind und es kaum noch positive Nachrichten gibt? Ja oder nein? Die dritte Frage: Greifst du mehrmals täglich zum Handy, um nachzuschauen, was gerade passiert irgendwo auf der Welt oder worüber aktuell diskutiert wird? Ja oder nein? Vierte Frage: Beschäftigen dich bestimmte Themen noch lange, obwohl du selber überhaupt keinen Einfluss darauf hast? Ja oder nein? Und die letzte Frage: Fällt es dir schwer, Nachrichten einfach mal auszublenden und dich ganz und gar auf dich und deinen eigenen Lebensalltag zu konzentrieren? Ja oder nein? So, und jetzt machen wir die kleine Auflösung. Wenn du keine oder nur eine Frage mit Ja beantwortet hast, dann ist die Empörung in deinem Alltag einfach nur eine gesunde, gelegentliche Reaktion auf ein bestimmtes Ereignis. Bei zwei oder drei Ja-Antworten lohnt sich's vielleicht mal ein bisschen genauer so den eigenen Umgang mit Nachrichten anzuschauen. Man kann auch mal gucken, hole ich mir immer wieder das Handy, um zu gucken, um zu prüfen, welche Nachrichten gerade aktuell sind. Hast du vier oder sogar fünf Fragen mit Ja beantwortet, dann bist du in einem ständigen Strom aus Aufregung, Empörung, Konflikten und negativen Informationen und tust dir selber und deiner mentalen, emotionalen Gesundheit keinen Gefallen. Ja, ich hoffe, der kleine Test hat dir gefallen. Zum Abschluss mal zwei kleine Gedanken von mir. Nicht jede Nachricht braucht deine Energie oder meine. Es ist völlig in Ordnung, wenn wir uns informieren, aber es ist ebenso in Ordnung, nicht alles zu verfolgen, nicht auf alles zu reagieren und nicht jede Empörung der anderen zur eigenen Empörung zu machen. Der zweite Gedanke, den Blick bewusst auch auf das eigene Leben und auf das eigene Ich zu richten, ist erstens mal gesund und man erkennt vielleicht, was im persönlichen Umfeld gut oder weniger gut läuft und kann dann da seinen Einfluss geltend machen. Ja, und es führt meist auch zu mehr Freude und zu viel mehr Lebenssinngefühl als die vielen unsinnigen und oft unnötigen Diskussionen, die täglich an uns vorbeirauschen, ja. Und ich glaube, es geht am Ende überhaupt nicht darum, weniger aufmerksam, weniger interessiert zu sein. Es geht nur darum, bewusst zu entscheiden, worauf wir unsere Aufmerksamkeit richten und uns nicht oder dem Außen nicht zu erlauben, uns zu überschwemmen mit allem und mit jedem. Und ich glaube, dass vielleicht eine Erkenntnis zurückbleibt aus dem heutigen Thema, dass Empörung an sich weder gut noch schlecht ist. Ja, also, oder nur gut oder nur schlecht.

ist sie nicht. Die kann helfen, Missstände aufzudecken, Menschen motivieren und Veränderungen in Gang bringen. Und andererseits kann die Empörung auch dazu führen, wenn man in dieser ständigen Flut von Nachrichten gefangen ist, ja, dass man erschöpft wird und den Blick für das Ganze verliert. Und meine Meinung ist, dass die Herausforderung unserer Zeit gar nicht darin liegt, diese Empörung zu vermeiden, sondern einfach nur bewusst zu entscheiden, womit beschäftige ich mich? Worauf gebe ich oder ja, was, wem oder was gebe ich meine Lebenszeit und meine Lebensenergie? Und auch mal zu merken, wenn es gut ist oder wann es gut ist für einen selber, einen Schritt zurückzugehen. Denn eins ist klar, ich denke, das weißt du auch, ja. Ich sag's trotzdem. Nicht alles, was laut ist, ist auch wichtig. Ne? Und nicht jede Aufregung verdient so einen längerfristigen Platz in unserem Denken. Ich würde sagen, und das ist mein Motto, bleiben wir neugierig auf unterschiedliche Sichtweisen und bewahren uns oder erschaffen uns die Fähigkeit zwischen berechtigter Empörung und unnötiger Aufregung zu unterscheiden. Das war der Samstagstalk für heute. Zum Abschluss spiele ich dir dann noch Chuck Berry, Johnny B. Goode. Genau. Jetzt wünsche ich dir erstmal noch einen schönen Abend, später eine gute Nacht und bis zum nächsten Samstagstalk ab 21 Uhr. Achte gut auf dich und auf alle an deiner Seite. Ich bin die Nachtfalkin von Laut FM und sage ciao, ciao.

0: Ich erkläre hiermit diese Insel zu meinem Königreich und wir bauen einen gemütlichen Palast.
1: Das ist ein wundervolles Thema für eine Ballade.